0: Familienvater, Katholik, Lautern-Fan und leidenschaftlicher Arbeits- und Sozialpolitiker. Das Amt des Arbeitsministers kennt Schweizer schon aus Rheinland-Pfalz. Schon zweimal leitete er das Landesministerium, bevor er nach dem Rücktritt von Malu Dreyer Ministerpräsident wurde. Viel Zeit, sich im neuen Job in Berlin einzuarbeiten, wird er nicht haben. Er steht unter Reformdruck, vor allem bei der Rente. Ein Knackpunkt ist die geplante Abschaffung der abschlagsfreien Rente nach 45 Beitragsjahren. Die Empfehlung der Rentenkommission lehnt Schweizer aber ab. Ursula Winkler, Nachrichtenredaktion.
1: Zum Fußball. Der FC Bayern hat einen weiteren Sieg in der Champions League verpasst. Beim 3:3 gegen Viking Stavanger verspielten die Münchner trotz einer zwischenzeitlichen Führung den Sieg. Nach der gelb-roten Karte für Michael Olise kassierte Bayern in Unterzahl den Ausgleich. RB Leipzig gewann dagegen sein Heimspiel gegen PSV Eindhoven mit 1:0.
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1: Ich bin David Riemer. Die schwarz-rote Koalition hat ihren Streit über eine Zuckersteuer auf gesüßte Getränke beigelegt. Der Kompromiss sieht Medienberichten zufolge eine zweistufige Steuer und Ausnahmen für kleinere Hersteller vor. Mit der Zuckersteuer will Finanzminister Klingbeil nicht nur Einnahmen für den Bundeshaushalt generieren, sondern auch Getränkeherstellern einen Anreiz geben, den Zuckergehalt zu senken und ihre Produkte gesünder zu machen. Gegen die Steuer gibt es erhebliche Widerstände. Papst Leo hat Lungenkrebs, das sagten seine Ärzte nach einer Operation des 71-Jährigen. Bei dem Eingriff wurde Leo der untere Lappen der rechten Lunge entfernt. Nach einer Gewebeuntersuchung dann die Gewissheit, es ist Krebs. Kollegin Claudia Wächter in Rom, haben die Ärzte denn schon etwas zu den Heilungschancen gesagt?
2: Ja, die Mediziner hier, die sagen, die Prognose sei gut, vor allem weil der Knoten im Frühstadium entdeckt wurde. Bisher gab es ja auch null Hinweise, dass Leo krank ist. Im Gegenteil, er hält sich fit, treibt Sport und geht nur noch offen mit seiner Krankheit um. Auch nicht selbstverständlich für Päpste. Und überraschend fand ich auch, dass er so gefasst und ruhig am Wochenende erklärte, ich habe einen Lungenknoten.
1: Danke, Claudia Wächter in Rom. Rund 4 Jahre nach den Anschlägen auf die Nord Stream Pipelines in der Ostsee beginnt heute in Hamburg der erste Prozess gegen einen mutmaßlichen Täter. Angeklagt ist ein ukrainischer Staatsangehöriger. Die Bundesanwaltschaft wirft ihm unter anderem Kriegsverbrechen und die Herbeiführung von Sprengstoffexplosionen vor. Er soll gemeinsam mit weiteren Militärangehörigen die Anschläge geplant und ausgeführt haben. Dabei wurden im September 2022 3 der 4 Gasleitungen schwer beschädigt. Zum Fußball. In der Champions League hat der FC Bayern einen weiteren Sieg verpasst. Beim 3:3 gegen Viking Stavanger verspielten die Münchner trotz einer zwischenzeitlichen Führung den Sieg. Nach einer gelb-roten Karte für Michael Olise kassierten die Bayern in Unterzahl kurz vor Spielende den Ausgleich. Bayern-Trainer Kompany kritisierte seine Mannschaft nach der Partie im Interview bei Prime Video.
3: Totale Konzentrationsfehler, nach meiner Meinung auch. Jede Chance im Moment auch für den Gegner ist ein Tor, aber es ist keine Ausrede, es sind auch unsere eigenen Momente, die wir selbst kreieren. Und diese rote Karten ist überblöd, natürlich.
1: RB Leipzig gewann am Abend dagegen sein Heimspiel gegen PSV Eindhoven mit 1:0.
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1: Ich bin David Riemer. Papst Leo leidet nach Angaben seiner behandelnden Ärzte an Lungenkrebs. Dies teilte das Ärzteteam der Gemelli-Klinik in Rom nach einer Operation des 71-Jährigen mit. Bei dem Eingriff sei der untere Lappen der rechten Lunge entfernt worden. Die anschließende Untersuchung habe bestätigt, dass es sich bei dem Knoten um ein sogenanntes Lungenadenokarzinom handele. Bundespräsident Steinmeier hat den SPD-Politiker Alexander Schweizer zum neuen Bundesarbeitsminister ernannt. Steinmeier überreichte dem 53-Jährigen dazu die Ernennungsurkunde. Schweizer wird Nachfolger von Bärbel Baas. Sie hatte ihren sofortigen Rücktritt als Ministerin und als SPD-Vorsitzende erklärt. Die Ernennung nutzte Steinmeier auch für mahnende Worte an die Adresse der Koalition. Er sagte:
2: Mit dem heutigen Wechsel im Kabinett bleibt die Bundesregierung auf allen Positionen besetzt. Zugleich bleiben die Erwartungen der Deutschen bestehen. Zuallererst die Erwartung, dass die Erneuerung unseres Landes gelingt. Diese Aufgabe fordert von allen Verantwortlichen Disziplin, gegenseitiges Vertrauen und die Bereitschaft zum Kompromiss.
1: Bundespräsident Steinmeier. Im Dezember will sich in Sachsen-Anhalt der AfD-Politiker Ulrich Siegmund als Ministerpräsident zur Wahl stellen. Die CDU-Fraktion will dann noch vor der Wahl den Saal verlassen. Um so dem Verdacht aus dem Weg zu gehen, aus den CDU-Reihen könnte es Stimmen für einen AfD-Ministerpräsidenten geben.
3: Es war offenbar nicht leicht für die 15 CDU-Abgeordneten, sich auf dieses ungewöhnliche Vorgehen zu einigen. Über 3 Stunden diskutierten sie hinter verschlossenen Türen in einem Raum im Landtag hier in Magdeburg. Anschließend verkündete Fraktionschef Sven Schulze das Ergebnis. 14 Abgeordnete stimmten zu. Einer will nochmal juristische Beratung in Anspruch nehmen. Und warum das Ganze? Vor einer Woche hatte der AfD-Landtagspräsident 4 Stimmen mehr bekommen, als AfD und BSW zusammen eigentlich haben. Es folgten Spekulationen, CDU-Abgeordnete könnten mit Ja gestimmt haben. Aus Magdeburg, Dörte Hein.
1: Der mit 120 Millionen Euro maximal gefüllte Euro-Jackpot geht nach Nordrhein-Westfalen. Ein Lottospieler oder eine Tippgemeinschaft hat die richtige Zahlen getippt, teilte Westlotto mit. Damit ist der deutsche Lotterie-Rekordgewinn eingestellt. Laut dem Online-Anbieter Lotto24 stammt der Gewinner aus dem Kreis Mettmann und ist 35 Jahre alt.
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1: Ich bin David Riemer. Union und SPD wollen eine Steuer auf stark gezuckerte Getränke einführen. Um die Details wurde lange gestritten, jetzt gibt es eine Einigung. Der Kompromiss sieht Medienberichten zufolge eine zweistufige Steuer und Ausnahmen für kleinere Hersteller vor. Mit der Zuckersteuer will Finanzminister Klingbeil nicht nur zusätzliches Geld in den Staatshaushalt spülen, sondern auch Getränkeherstellern einen Anreiz geben, den Zuckergehalt zu senken und ihre Produkte gesünder zu machen. Papst Leo hat Lungenkrebs, das teilten seine Ärzte nach einer Operation des 71-Jährigen mit. Bei dem Eingriff wurde Leo der untere Lappen der rechten Lunge entfernt. Nach einer Gewebeuntersuchung stand dann fest, es ist Krebs.
2: Eine Schreckensnachricht für viele Gläubige. Leo selbst, sagen seine Ärzte hier, habe damit gerechnet, dass es Krebs ist. Seine Prognose sei aber gut, da der Tumor im Frühstadium entdeckt wurde. Etwa 1,5 Stunden wurde der Papst hier operiert. Alles lief wie geplant und einige Zeit später fragte er schon nach seinem Abendbrot. Erst am Wochenende hatte Leo, der sich immer fit hält, völlig überraschend erklärt, er habe einen Lungenknoten. Aus Rom. Claudia Wächter.
1: Der wohl spektakulärste Sabotageakt der deutschen Nachkriegsgeschichte steht von heute an im Zentrum eines Strafprozesses. Rund 4 Jahre nach den Anschlägen auf die Nord Stream Pipelines in der Ostsee muss sich ein Ukrainer vor dem Oberlandesgericht Hamburg als erster der mutmaßlichen Täter verantworten.
3: Am 26. September 2022 detonierten in etwa 80 Metern Tiefe mehrere Sprengsätze. Sie rissen Lecks in die Pipelines, die ursprünglich russisches Gas durch die Ostsee transportieren sollten. Laut Anklage soll der Ukrainer Drahtzieher der Sabotageaktion gewesen sein. Er und 6 weitere sollen Wochen vorher mit einer gecharterten Segeljacht von Rügen aus gestartet sein. Bei Tauchgängen soll die Gruppe 4 mit Zeitzündern versehene Sprengsätze zum Meeresboden gebracht haben. Tanja Wagner, Nachrichtenredaktion.
1: Zum Fußball. In der Champions League hat der FC Bayern einen weiteren Sieg verpasst. Beim 3:3 gegen Viking Stavanger verspielten die Münchner trotz einer zwischenzeitlichen Führung den Sieg. Nach einer gelb-roten Karte für Michael Olise kassierten die Bayern in Unterzahl kurz vor Spielende den Ausgleich. RB Leipzig gewann dagegen sein Heimspiel gegen PSV Eindhoven mit 1:0.
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0: Guten Morgen am Mittwoch, hier ist Radio Hannover, 5:30.
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0: Hat sich über Nacht aufgrund der ganzen Wolken, die über uns hängen, nicht so stark abgekühlt. 12 Grad messen wir im Moment in Lehrte, Limmer und Burgwedel. Höchstwerte heute bis 15 Grad und es bleibt trocken. Der Regen ist durch. Heute gibt's einen Mix aus Sonne und Wolken. Genauso geht's auch weiter. Dazu morgen 17, Freitag sogar wieder mal 20 Grad möglich. Erst am Wochenende, ab Samstag, wird's ein bisschen kühler und dann auch wechselhafter.
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0: Da haben wir keine Meldungen zum Start. In diesem Mittwoch ist es alles frei. Gute und sichere Fahrt. Kommt gut raus mit Radio Hannover. Ich bin Ansgar Borgmann. Hey.

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1: Wir starten im Kino mit Spider-Man Brand New Day, der vierte Film mit Tom Holland in der Hauptrolle, spielt 4 Jahre nach den Ereignissen von Spider-Man No Way Home. Peter Parker ist erwachsen geworden und lebt für sich allein, nachdem er sich freiwillig aus dem Leben und den Erinnerungen derer, die er liebt, ausgelöscht hat. Als Vollzeit-Spider-Man bekämpft er Verbrechen, doch neue Bedrohungen lassen nicht lange auf sich warten.
2: Manchmal muss Spider-Man den schwierigen Weg wählen, selbst wenn es Peter Parker das Herz bricht. Was passiert mit mir?
3: Wir stehen vor einer unkontrollierbaren Bedrohung. Eine, die wir nicht mal sehen können.
4: Halt dich ja von mir fern. Für die Spinnen, die das überleben, bedeutet das eine Art von Wiedergeburt.
1: Spider-Man Brand New Day läuft heute unter anderem im Cinemax am Raschplatz, im CineStar Garbsen und im Astor Grand Cinema. Kleinkunst gibt's in der Marlene. Es heißt, da lacht der Bär, Volksweisheiten und andere KomikerInnen. Reicht von Comedy und Musik über Magie bis hin zu Tanz und Akrobatik. Jeder und jede auf der Bühne präsentiert 10 bis 15 Minuten aus dem eigenen Programm. 20.15 Uhr, der Eintritt ist frei, ein Hut geht rum. Und zum 120. Geburtstag von Hannah Arendt lädt die Stadtbibliothek Hannover heute ein. Um 19 Uhr gibt es unter anderem Auszüge aus Texten und Briefen der politischen Denkerin. Außerdem wird der Abend musikalisch begleitet. Der Eintritt ist ebenfalls frei. Viel Spaß, wobei auch immer, und einen schönen Mittwoch.
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1: Radio Hannover ist hier. Schönen Mittwoch. In Garbsen-Osterwald, da stand gestern ein Dachstuhl eines Wohnhauses lichterloh in Flammen. Der Einsatz der Feuerwehr dauerte mehrere Stunden. Das Wichtigste, verletzt wurde niemand. Das Thema gleich um 6.30 Uhr in den nächsten Hannover News hier bei uns. 6 Uhr ist es jetzt. Guten Morgen.
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3: Ich bin Diana Kramer. Die schwarz-rote Koalition hat ihren Streit über eine Zuckersteuer auf gesüßte Getränke beigelegt. Der Kompromiss sieht nach Informationen des Redaktionsnetzwerks Deutschland eine zweistufige Steuer und Ausnahmen für kleinere Hersteller vor. Die Zuckersteuer soll demnach heute im Kabinett beschlossen werden.
4: Ab Juli kommenden Jahres soll die Zuckersteuer bereits in Kraft treten. Finanzminister Klingbeil will damit zusätzliches Geld für den Bundeshaushalt einnehmen. Ihm geht's aber auch darum, den Getränkeherstellern einen Anreiz zu geben, den Zuckergehalt zu senken und ihre Produkte gesünder zu machen. Gegen die Steuer gibt es allerdings weiterhin Widerstand. Mehrere Agrar- und Verbraucherschutzminister der Union etwa sprechen sich dagegen aus. Begründung: Eine Zuckersteuer belastet den Kauf bestimmter Lebensmittel unnötigerweise zusätzlich. David Riemer, Nachrichtenredaktion.
3: Papst Leo XIV. Ist an Lungenkrebs erkrankt. Das haben seine behandelnden Ärzte in Rom mitgeteilt. Bei einer Operation wurde dem 71-Jährigen der untere Teil des rechten Lungenflügels entfernt. Untersuchungen hatten ergeben, dass der entfernte Knoten bösartig war. Der Papst soll sich jetzt etwa eine Woche im Krankenhaus erholen. Sich die Bewerbung von ChatGPT und Co. schreiben zu lassen, kann unter Umständen nachteilig sein. Denn weil immer mehr Bewerber zu dieser Methode greifen, setzen auch Personalabteilungen in Deutschland zunehmend KI-Systeme ein, um Bewerbungen auszusortieren. Das hatte eine Umfrage der Jobseite Indeed ergeben.
5: KI lässt die Zahl von Bewerbungen steigen und das wirkt sich auf die Bewertung der Unterlagen aus. Rund die Hälfte der befragten Firmen hält Anschreiben mittlerweile für wenig aussagekräftig. Und gut 40% sortieren Bewerbungen, die offensichtlich KI-generiert sind, direkt aus. Gleichzeitig ist die Zeit in den Personalabteilungen knapp. Über ein Drittel nimmt sich gerade mal eine Minute zur Beurteilung einer Bewerbung. Immer mehr setzen daher selbst KI zur Vorauswahl ein. Dabei werden Bewerbungen teilweise aussortiert, ohne dass ein Mensch einen Blick darauf wirft. Tanja Wagner, Nachrichtenredaktion.
3: Zum Fußball. In der Champions League hat der FC Bayern einen weiteren Sieg verpasst. Bei Vikings Stavanger verspielten die Münchner eine zwischenzeitliche Führung. Am Ende stand es 3:3. RB Leipzig gewann dagegen sein Heimspiel gegen Eindhoven mit 1:0.
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1: Der letzte Regen ist abgezogen. Es bleibt heute trocken in Havelse, Kirchrode und Laatzen bei 15 Grad in der Spitze. So weit weg sind wir davon gar nicht. Hat sich nämlich nur wenig abgekühlt über Nacht. 11 Grad messen wir im Moment. Trockener Sonne-Wolken-Mix, der uns da heute erwartet. Vom Programm her geht's genauso weiter bis mindestens Freitag. Dazu wird's milder. Morgen 17, Freitag sogar 20 Grad nochmal.
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1: Da mal keine Staumeldung um 6:03.
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1: Und hier gilt: Blitzer, die ihr seht, gerne melden. Geht am schnellsten über unsere Facebook-Seite Blitzer Hannover. Danke vorab. Und ihr denkt dran, Hannover fährt fair.
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1: Ja, Stichwort fair, es beruht auf Vertrauen. Und dann ist es umso bitterer, wenn manche Menschen dieses Vertrauen missbrauchen. Wir sprechen über Hofläden, bei denen es ja zum Teil rund um die Uhr als Selbstbedienung regionale Produkte zu kaufen gibt. Wir sprechen gleich mit einem Betreiber und der kann leider von regelmäßigen Diebstählen in seinem Hofladen berichten. Unser Thema in gut 8 Minuten gegen 6:12. Startet gut mit uns in diesem Mittwoch. Einen schönen guten Morgen.

0: Das ist die aktuelle Single von Chris de Serendi, Good Old Days. Einfach gute Musik zum Start in diesem Mittwoch. Hier ist Radio Hannover, 11 nach 6, guten Morgen. Regionale Produkte sind bei ganz vielen hoch im Kurs. Man möchte eben wissen, woher das Essen auf dem Teller kommt. Kauft ganz bewusst ein, deshalb auch sehr beliebt Hofläden, bei denen es ja zum Teil rund um die Uhr als Selbstbedienung regionale Produkte zu kaufen gibt. Ärgerlich wird es dann, wenn einige das ausnutzen, sprich nicht alles bezahlen, was sie auch mitnehmen. Kurt Heinrich Schwer vom gleichnamigen Kartoffelhof in Burgdorf, das ist eine Erfahrung, die Sie auch machen?
1: Ja, da kann ich also aus unmittelbarer Betroffenheit auch sprechen. Wir haben einen Hofladen hier in Burgdorf, der basiert auf Selbstbedienung und einer Vertrauenskasse. Kunden haben die Möglichkeit, mit Bargeld zu zahlen oder auch bargeldlos und können eigentlich kommen, wann sie wollen. Und dadurch, dass wir keine Öffnungszeiten haben und dadurch auch das Personal natürlich auch sparen, nutzen die Kunden oder die sogenannten Kunden dann auch es aus, in einem unbemerkten und unbeobachteten Moment auch entweder nicht zu bezahlen oder tatsächlich sogar mit einem beherzten Griff in die offene Bargeldkasse zu langen. Und das ist natürlich ein sehr, sehr unbefriedigendes und ärgerliches Verhalten.
0: Das ist natürlich dann Diebstahl in reinster Form.
1: Das ist Diebstahl, der auch von mir grundsätzlich zur Anzeige gebracht wird. Es liegen dann auch sehr belastbare Videoaufnahmen zugrunde. Und trotzdem ist es natürlich ärgerlich, weil es ein immenser Zeitaufwand bedeutet, dann hinter diesen Menschen, hinter diesen Dieben dann hinterherzulaufen.
0: Haben Sie schon mal überlegt, in irgendeiner Form Konsequenzen zu ziehen, möglicherweise das Konzept Ihres Hofladens zu überdenken?
1: Das sind häufig so reflexartige Überlegungen, die man anstellt, dass man sagt, man geht auf eine Automatisierung, auf eine Automatenregelung, also Automaten, die üblicherweise die Ware nur freigeben, wenn sie bezahlt wird. Mhm. Da habe ich mich bislang immer gegen gewehrt, weil ich der Meinung bin, dass es nichts Unpersönlicheres gibt, als so einen Automaten dorthin zu stellen und dem Kunden dieses letzte Gefühl an Persönlichkeit und Ursprünglichkeit auch zu nehmen. Also nein, bislang ist meine Leidensfähigkeit vielleicht noch nicht erreicht und ich halte da tatsächlich an diesem Vertrauensvorschuss auch fest.
0: Für die Kunden, die sich an die Regeln halten. Kurt Heinrich Schwer vom gleichnamigen Kartoffelhof in Burgdorf. Danke bis hierhin. Wir sprechen gleich noch generell über die Kartoffelernte 2026, die derzeit läuft. Die soll schwächer ausfallen als die Ernte 25. Was das für uns Verbraucher bedeutet, Thema hier bei Radio Hannover gegen 20 vor 7.

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0: 6.21 Uhr, Radio Hannover ist hier am Mittwoch. Guten Morgen, wird für einige von euch gestern Abend ein bisschen später, weil sie im Stau standen auf der A2 Richtung Berlin. Grund war ein Sportwagenunfall. Ein Ferrari war von der Fahrbahn abgekommen zwischen Hannover West und Langenhagen. Ganze Geschichte gleich um halb bei uns in den Nachrichten.
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0: Guten Morgen am Mittwoch, es ist 6:30.
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2: Mit Jasmin Kohler, guten Morgen. Großeinsatz der Feuerwehr in Garbsen-Osterwald-Unterende. Bei einem Dachstuhlbrand sind gestern mehr als 100 Einsatzkräfte stundenlang im Einsatz gewesen. Verletzt wurde niemand. Das Feuer war gegen 4:45 am Nachmittag in einem Wohnhaus am Großen Weg ausgebrochen und hatte sich schnell über das Dach ausgebreitet. Der Dachstuhl brannte vollständig aus. Die Bewohner konnten sich aber rechtzeitig in Sicherheit bringen. Rettungskräfte konnten auch eine Katze aus dem brennenden Haus retten. Wegen der starken Rauchentwicklung wurden Anwohner zeitweise aufgefordert, Fenster und Türen geschlossen zu halten. Nach etwa 5 Stunden war das Feuer vollständig gelöscht. Die Schadenssumme steht noch nicht fest. Das Haus ist unbewohnbar. Warum das Feuer ausbrach, ist bislang ebenso unklar. Die Polizei ermittelt. Noch knapp 2 Wochen bis zum Niedersachsen-Derby. Doch schon jetzt beginnt der Ärger zwischen den Fanlagern von Hannover 96 und Eintracht Braunschweig. In Braunschweig ist es zu einem Überfall auf Eintracht-Fans gekommen. Maike Meitsch berichtet.
3: Vermummte Fans von Hannover 96 sollen am Sonntagabend eine Eventhalle in Braunschweig gestürmt haben. Wie die HAZ berichtet, bereiteten Eintracht-Fans dort eine Choreo für das bevorstehende Derby vor. Dabei soll es zu körperlichen Auseinandersetzungen gekommen sein. Die Angreifer sollen Fanmaterial gestohlen haben. Die Polizei ermittelt unter anderem wegen Landfriedensbruchs. Das Niedersachsen-Derby zwischen Hannover 96 und Eintracht Braunschweig findet am 25. Oktober in Braunschweig statt.
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2: Auf der A2 ist gestern am späten Abend ein Ferrari von der Fahrbahn abgekommen. Zwischen Hannover West und Langhagen durchbrach der Sportwagen die Leitplanke, rutschte eine Böschung hinunter und blieb schließlich auf dem Dach liegen. Die beiden Insassen konnten das Auto selbst verlassen und wurden nur leicht verletzt. Die Schadenssumme und die Unfallursache sind noch nicht bekannt. Durch den Einsatz war die Autobahn in Richtung Berlin zeitweise gesperrt. Autofahrer in Lehrte-Hämelerwald müssen sich ab heute auf Behinderungen einstellen. Die Ortsdurchfahrt auf der Landesstraße 413 wird saniert. Für die Arbeiten wird die Straße zunächst zwischen Gut Adolfshof und Gut Schierke voll gesperrt. Der Geh- und Radweg bleibt während der Bauarbeiten nutzbar. Die Sanierung erfolgt in mehreren Bauabschnitten und soll sich insgesamt bis ins kommende Jahr ziehen.
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0: Schönes Wetter in den nächsten Tagen, also da können wir durchaus wieder vom goldenen Oktober sprechen. In Langenhagen, Lehrte und in der List bleibt es trocken. Heute bei 15 Grad, knappe 12 messen wir jetzt schon. Sonne und Wolken wechseln sich ab. Das mit der Sonne klappt auch morgen und übermorgen ganz gut. Es wird sogar noch ein bisschen milder. Morgen 17 Grad, am Freitag kann noch mal die 20-Grad-Marke geknackt werden.
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0: Um 6:35, gute Nachrichten für euch Autofahrer. Es ist alles frei, gute und sichere Fahrt und einen entspannten Start in den Mittwoch mit uns. Ich bin Ansgar Borgner. Guten Morgen.

0: 7:30 ist es gleich. Kommt gut in den Mittwoch mit uns.
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0: 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Das ist einfach gute Musik aus 6 Jahrzehnten. Hier bei Radio Hannover, Starship, Nothing's Gonna Stop Us Now. Gleich noch Martin Garrix und Ed Sheeran. Repeat It, ganz neue Nummer, 6.41 Uhr. Guten Morgen. Aktuell läuft die Kartoffelernte und wir sprechen heute früh drüber mit Kurt Heinrich Schwer vom gleichnamigen Kartoffelhof in Burgdorf. Sie sagen, wie die Ernte hier bei uns in der Region ausfällt, das lässt sich gar nicht so pauschal beantworten, weil die Erkenntnisse zur Ernte 2026 ganz unterschiedlich seien. Was heißt das genau? Was meinen Sie damit?
1: Sie müssen bedenken, dass die Naturräume sehr unterschiedlich sind hier in Niedersachsen, auch in der Region Hannover übrigens. Und in einigen Orten kam der Regen, wie ersehnt, auch im richtigen Moment. Andere Ortschaften hatten dieses Glück dann nicht, sodass die Erntemengen wirklich sehr, sehr unterschiedlich sind. Für die Region Hannover kann ich, glaube ich, sagen, dass wir eine deutlich kleinere Ernte eingefahren haben oder einfahren werden als im vergangenen Jahr. Aber die Ernte 2025 war auch außergewöhnlich groß. Mhm.
0: Wenn die jetzt ein bisschen geringer ausfällt, die Ernte, was bedeutet das denn für uns Verbraucher? Steigen die Preise? Sind die Kartoffeln kleiner?
1: Da sollten Sie mal einen Vertreter des Lebensmitteleinzelhandels fragen. Für uns Landwirte ändert sich erstmal nur geringfügig. Wir müssen leider immer mehr feststellen, dass wir nur noch geringen Einfluss haben auf unsere Erlöse. Und wie sich das dann für den Verbraucher auswirkt, das ist dann liegt voll und ganz in der Hand des LEHs. Und das ist für mich, und das meine ich so kritisch, wie ich es sage, manchmal überhaupt nicht nachvollziehbar. Hm.
0: Stellen Sie doch mal gerne eine Vermutung an. Sie sind ja letztendlich auch irgendwo Verbraucher.
1: Ja, also das vergangene Jahr war eigentlich ein schönes Beispiel dafür, wie Verbraucherpreise und Erzeugererlöse so wie eine Schere deutlich auseinandergegangen sind. Also wir Erzeuger haben in der Kartoffelernte 2025 ruinöse Erlöse erzielt, während die Preise aus meinem Empfinden im Lebensmitteleinzelhandel so nicht weitergegeben worden sind. Also meiner Beobachtung nach sind die Preise für den Verbraucher in dem vergangenen Jahr nicht vergleichsweise weiter gesunken, sondern die Spanne, noch einmal, jetzt werde ich etwas kritisch, die Spanne stecken sich dann andere in die Tasche.
0: Heißt, wenn ich so ein bisschen zwischen den Zeilen höre, jetzt fällt die Ernte ein bisschen schwächer aus, wir dürfen uns vermutlich auf steigende Kartoffelpreise einstellen.
1: Im Zweifelsfall wird der LEH das so erklären. Ich befürchte, aus Sicht des Verbrauchers wird das teurer werden.
0: Dankeschön, Kurt Heinrich Schwer vom gleichnamigen Kartoffelhof in Burgdorf. Wir haben auch über Hofläden gesprochen, also bei denen es ja zum Teil rund um die Uhr als Selbstbedienung regionale Produkte zu kaufen gibt und wo es auch regelmäßig zu Diebstählen kommt. Auch dazu konnte Kurt Heinrich Schwer was sagen. Das hört er hier bei Radio Hannover zum Start in dem Mittwoch gegen 20 vor 8.
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0: 13 Minuten noch, dann ist es 7. Hier ist Radio Hannover, guten Morgen. Nach einer Operation an der Lunge ist bei Papst Leo jetzt Krebs festgestellt worden. Das hat der Vatikan am Abend mitgeteilt. Jasmin Kohler aus der News-Redaktion, wie geht es Papst Leo jetzt? Was ist zu seinem Gesundheitszustand bekannt?
1: Also die Operation sei wohl gut verlaufen. Die hatte Leo am Sonntag ja angekündigt, dass bei ihm ein Knoten festgestellt worden war, der entfernt werden müsse. Und es stellte sich jetzt eben dabei heraus, dass der Knoten bösartig ist. Bei dem gut anderthalbstündigen Eingriff ist jetzt ein Teil des rechten Lungenflügels entfernt worden.
0: Wie immer bei so einer Diagnose die Frage, weiß man, ob der Krebs gestreut hat?
1: Dazu hat der Vatikan keine Angaben gemacht. Es sollen aber noch weitere Untersuchungen gemacht werden. Leo bleibt jetzt noch mindestens eine Woche im Gemelli Krankenhaus. Er liegt dort in einem eigenen Trakt, in dem auch schon mehrere seiner Vorgänger behandelt worden waren. Mit seinen 71 Jahren ist er ja das aktuelle Oberhaupt der katholischen Kirche, immer noch ein verhältnismäßig junger Papst. Bis dahin waren keinerlei gesundheitlichen Probleme bekannt. Er hält sich mit Tennis, Schwimmen und regelmäßigen Übungen fit. Und bei seiner Wahl im Mai vergangenen Jahres wurde ja gemutmaßt, dass er ein langes Pontifikat vor sich haben werde, möglicherweise mehrere Jahrzehnte lang.
0: Jasmin Kohler, danke. Nach einer Operation an der Lunge ist bei Papst Leo Krebs diagnostiziert worden. Er bleibt jetzt mindestens noch eine Woche im Krankenhaus in Rom. Gleich 10 vor 7. Guten Morgen mit Radio Hannover.

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0: Guten Morgen, hier ist Radio Hannover. 2 Wochen sind es noch bis zum Niedersachsen-Derby in der 2. Fußball-Bundesliga. Aber die Stimmung unter den Fans, die scheint jetzt schon mächtig aufgeheizt. Fans von Hannover 96 sollen ihre Rivalen in Braunschweig attackiert haben. Ist gleich ein Thema um 7:30 in den nächsten Hannover News. 7 Uhr ist es jetzt.
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2: Ich bin Diana Kramer. Die schwarz-rote Koalition hat ihren Streit über eine Zuckersteuer auf gesüßte Getränke beigelegt. Der Kompromiss sieht eine 2-stufige Steuer und Ausnahmen für kleinere Hersteller vor, berichtet das RND. Mit der Zuckersteuer will Bundesfinanzminister Lars Klingbeil zusätzliche Einnahmen für den Bundeshaushalt generieren und gleichzeitig Getränkeherstellern einen Anreiz geben, den Zuckergehalt zu senken und ihre Produkte so gesünder zu machen. Die Zuckersteuer soll heute im Kabinett beschlossen werden. Schocknachricht am späten Abend aus dem Vatikan. Papst Leo XIV. Hat Lungenkrebs. Das gaben seine Ärzte nach einer Operation des 71-Jährigen bekannt. Bei dem Eingriff wurde Leo der untere Teil der rechten Lunge entfernt. Nach einer Gewebeuntersuchung stand dann fest, es ist Krebs.
3: Eine Schreckensnachricht für viele Gläubige. Leo selbst, sagen seine Ärzte hier, habe damit gerechnet, dass es Krebs ist. Seine Prognose sei aber gut, da der Tumor im Frühstadium entdeckt wurde. Etwa 1,5 Stunden wurde der Papst hier operiert. Alles lief wie geplant und einige Zeit später fragte er schon nach seinem Abendbrot. Erst am Wochenende hatte Leo, der sich immer fit hält, völlig überraschend erklärt, er habe einen Lungenknoten. Claudia Wächter, Rom.
2: Rund 4 Jahre nach den Anschlägen auf die Nord Stream Pipelines in der Ostsee beginnt in Hamburg der erste Prozess gegen einen der mutmaßlichen Täter. Angeklagt ist ein ukrainischer Staatsangehöriger. Die Bundesanwaltschaft wirft ihm unter anderem Kriegsverbrechen und die Herbeiführung von Sprengstoffexplosionen vor. Er soll gemeinsam mit weiteren Militärangehörigen die Anschläge geplant und ausgeführt haben. Dabei wurden im September 2022 3 der 4 Gasleitungen schwer beschädigt. Zum Fußball. Der FC Bayern hat in der Champions League einen weiteren Sieg verpasst. Trotz zwischenzeitlicher Führung reichte es gegen Viking Stavanger am Ende nur zu einem 3:3. Kritik von Bayern-Trainer Kompany nach dem Spiel bei Prime Video.
4: Totale Konzentrationsfehler, nach meiner Meinung auch. Wir waren einfach nicht schlau. Nicht gegen Augsburg, wo wir dann nach 8 Sekunden ein Gegentor bekommen. Nicht heute, wo wir nach 1,5 Minuten ein Gegentor bekommen. Ein bisschen Übermut und dann einfach jede Chance im Moment auch für den Gegner ist ein Tor.
2: Besser lief's für RB Leipzig. Die Sachsen gewannen ihr Heimspiel gegen Eindhoven mit 1:0.
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0: Dann dürfen wir uns auf ein paar richtig schöne Tage jetzt im Herbst freuen. Mit immer wieder einer ordentlichen Portion Sonne. Heute schon nur so ein paar harmlose Wolken. Also Regen ist da jetzt erstmal nicht mit dabei. Der ist durchgezogen. 15 Grad bekommen wir heute in der Spitze in Gärden, in Herrenhausen und in Hainholz. Bei 12 Grad sind wir schon angekommen. Die weiteren Aussichten morgen 17, Freitag sogar bis zu 20 Grad möglich und an beiden Tagen dann auch ein freundlicher und trockener Sonne-Wolken-Mix.
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0: Nach wie vor ist alles frei, keine Staus gemeldet.
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0: Blitzer, die ihr seht, meldet ihr uns am einfachsten und schnellsten über unsere Facebook-Seite Blitzer Hannover. Danke vorab. Hannover fährt fair. Kommt gut und sicher an.
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0: Es gibt neue Musik von Gentleman, unter anderem ja auch ein Duett mit Michael Patrick Kelly. Wildfire heißt die Single. Spielen wir euch gleich zum Start in diesen Mittwoch. Und Gentleman ist auch auf Tour, ist in knapp 4 Wochen in Braunschweig. Am 6. November Gentleman live. Dafür gibt's auch noch Tickets. Kommt gut mit uns in diesen Mittwoch. Jetzt noch Huey Lewis and the News. It hit me like a hammer. Guten Morgen.

0: Schönen Mittwochmorgen, Radio Hannover ist hier, 6:45, eure Stimme der Stadt. Und an diesem Namen kommt ihr in Hannover nicht vorbei. Eine Frau, die weit über Hannover hinaus Geschichte geschrieben hat und heute ihren 120. Geburtstag feiern würde. Hannah Arendt, geboren am 14. Oktober 1906 in Linden. Dörte Hansen aus dem Radio Hannover Team. Hannah Arendt ist heute noch total präsent hier bei uns.
1: Ja, unter anderem in Linden. Das war damals, als Hannah Arendt geboren wurde, sogar noch eine eigenständige Stadt.
0: Ja.
1: Ein Eckhaus am Lindener Marktplatz 2, das ist das Geburtshaus von Hannah Arendt. Dort erinnert heute eine Gedenktafel an Leben und Werk dieser großen politischen Denkerin. Es gibt den Hannah Arendt-Platz am Landtag, einen nach ihr benannten Spazierweg an der Leine parallel zur Kuhlemannstraße. Eine berufsbildende Schule trägt ihren Namen und jedes Jahr gibt es natürlich auch die Hannah Arendt-Tage hier in Hannover mit ganz, ganz vielen Veranstaltungen zu Themenfeldern, die damals auch Hannah Arendt beschäftigt haben.
0: Sie gilt ja als eine der bedeutendsten politischen Denkerinnen des 20. Jahrhunderts, aber mal ganz ehrlich, vermutlich könnten jetzt die allerwenigsten von uns aus dem Stegreif Hannah Arendts Ideen wirklich wiedergeben. Mhm. Also Dörte, mal versucht ganz kurz und verständlich, was macht Hannah Arendt aus?
1: Ja, also geprägt wurde sie vor allem durch ihre Erfahrungen in der NS-Zeit. Hannah Arendt war Jüdin und musste vor den Nationalsozialisten über Frankreich bis in die USA fliehen. Und diese Erlebnisse haben dann zu Fragen geführt, die ihr gesamtes Werk bestimmen. Also wie entstehen totalitäre Systeme und Diktaturen? Warum machen Menschen dabei mit? Und wie gelingt es, Freiheit und Demokratie zu bewahren? Also es geht um politische Verantwortung und darum, wie Menschen verhindern können, dass sich Geschichte wiederholt.
0: Und das alles ist erschreckend aktuell heute. Die Fragen, die sich Hannah Arendt schon vor vielen Jahrzehnten gestellt hat, beschäftigen uns bis heute. Die politische Denkerin, geboren in Hannover, wäre heute 120 Jahre alt geworden.
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0: Das ist ja mittlerweile so gang und gäbe, ne? Dass Künstler bzw. Bands mehrere Konzerte an einem Ort mehrere Tage hintereinander spielen. Also Backstreet Boys haben es vorgemacht, 10-mal in Düsseldorf. Harry Styles macht's ähnlich, war ja schon für mehrere Konzerte in Amsterdam. In diesen Tagen ist er in New York und spielte mehrere Konzerte im legendären Madison Square Garden. Wir haben Harry Styles gleich mit American Girls zum Start in eurem Mittwoch hier bei Radio Hannover. Vorher Kollegin Marisa Porti mit ein paar Tipps für euren Abend.
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2: Die südkalifornische Rockband Robert John and the Wreck haben den Southern Rock revolutioniert und einen ganz eigenen Sound geschaffen.

0: Das ist eine der ruhigeren Singles. Robert John and the Rack spielen um 20 Uhr in der Blues Garage. Ein junger Mann wird am Ime-Ufer tot aufgefunden, die Inline-Skates noch an den Füßen. Kommissarin Rita Eitzinger und ihr Kollege Ilja Schuster folgen Spuren durch Dating-Apps, Verhöre und einem Popsong in Dauerschleife. Die Frau mit den vier Armen, der Hannover-Krimi, wird heute um 19:30 im Ballhof 1 auf die Bühne gebracht. Und Ping-Pong, Prost. Mein Team hat früher immer verloren. Das 11. große Ping-Pong-Turnier im Schee Heinz. Heute Abend gespielt wird in Zweierteams. Los geht's um 19:30. Trinkfest solltet ihr auf jeden Fall sein.
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0: Uhr. Guten Morgen, Radio Hannover ist hier zum Start in euren Mittwoch. Wir spielen gleich noch Julian Lennon, Sohn von John Lennon. Letztens Fotos noch gesehen, der sieht seinem Papa wirklich wie aus dem Gesicht geschnitten aus. Radio Hannover Classic Hit, gleich Julian Lennon und Too Late for Goodbyes.
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0: Guten Morgen und einen entspannten Start in den Mittwoch mit uns. 7:30 ist es jetzt.
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2: Mit Jasmin Kohler, guten Morgen. Großeinsatz der Feuerwehr in Garbsen-Osterwald-Unterende. Bei einem Dachstuhlbrand sind gestern mehr als 100 Einsatzkräfte stundenlang im Einsatz gewesen. Verletzt wurde niemand. Das Feuer war am Nachmittag gegen 4:45 in einem Wohnhaus am Großen Weg ausgebrochen und hatte sich schnell über das Dach ausgebreitet. Der Dachstuhl brannte vollständig aus. Die Bewohner konnten sich rechtzeitig in Sicherheit bringen. Rettungskräfte konnten eine Katze noch aus dem brennenden Haus retten. Wegen der starken Rauchentwicklung wurden Anwohner zeitweise aufgefordert, Fenster und Türen geschlossen zu halten. Nach etwa 5 Stunden war das Feuer vollständig gelöscht. Die Schadenssumme steht noch nicht fest. Das Haus ist unbewohnbar. Warum das Feuer ausbrach, ist bislang unklar. Die Polizei ermittelt. Noch knapp 2 Wochen bis zum Niedersachsen-Derby. Doch schon jetzt gibt es Ärger zwischen den Fanlagern von Hannover 96 und Eintracht Braunschweig. In Braunschweig ist es zu einem Überfall auf Eintracht-Fans gekommen. Maike Meitsch berichtet.
3: Vermummte Fans von Hannover 96 sollen am Sonntagabend eine Eventhalle in Braunschweig gestürmt haben. Wie die HAZ berichtet, bereiteten Eintracht-Fans dort eine Choreo für das bevorstehende Derby vor. Dabei soll es zu körperlichen Auseinandersetzungen gekommen sein. Die Angreifer sollen Fanmaterial gestohlen haben. Die Polizei ermittelt unter anderem wegen Landfriedensbruchs. Das Niedersachsen-Derby zwischen Hannover 96 und Eintracht Braunschweig findet am 25. Oktober in Braunschweig statt.
1: Und jetzt noch mehr Kurzmeldungen für die ganze Region Hannover.
2: Auf der A2 ist gestern Abend ein Ferrari von der Fahrbahn abgekommen. Zwischen Hannover West und Langenhagen durchbrach der Sportwagen die Leitplanke, rutschte eine Böschung hinunter und blieb schließlich auf dem Dach liegen. Die beiden Insassen konnten das Auto selbst verlassen und wurden nur leicht verletzt. Die Schadenssumme und die Unfallursache sind noch nicht bekannt. Durch den Einsatz war die Autobahn in Richtung Berlin zeitweise gesperrt. Die Region Hannover will den Umstieg auf Bus und Bahn attraktiver machen und plant dafür rund 100 sogenannte Mobilstationen. Als Vorbild gilt der modernisierte Bahnhof Großburg-Wedel mit Fahrradparkhaus, Packstation, Snackautomat und Spielbereich. Für das Projekt sollen zunächst 400.000 Euro pro Jahr zur Verfügung stehen. Autofahrer in Lehrte-Hemmelerwald müssen sich ab heute auf Behinderungen einstellen. Die Ortsdurchfahrt auf der Landesstraße 413 wird saniert. Für die Arbeiten wird die Straße zunächst zwischen Gut Adolfshof und Gut Schirke voll gesperrt. Der Geh- und Radweg bleibt während der Bauarbeiten aber nutzbar. Die Sanierung erfolgt in mehreren Bauabschnitten und soll sich insgesamt bis ins kommende Jahr ziehen.
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0: Da kann man in dieser Woche die Uhr nachstellen. Jetzt so ganz allmählich kommt die Sonne raus und es ist wirklich in diesen Tagen dann um die Uhrzeit immer ein sehr schönes Bild. Schönes Morgenrot, auch heute zum Start in diesen Mittwoch bei knapp 11 Grad, die wir aktuell messen in Bornum, Bodfeld und Anderten. 15 die Höchstwerte und der Start in den Mittwoch verspricht nicht so viel. Das wird freundlich heute, trocken auf jeden Fall bei einem Sonne-Wolken-Mix. Geht genauso weiter, Sonne und Wolken wechseln sich ab, auch morgen und Freitag. Dazu wird es milder, morgen 17, Freitag sogar 20 Grad möglich.
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0: Dann machen wir doch einfach mal weiter mit guten Nachrichten und guten Aussichten. Gilt nämlich auch für die Autofahrer kurz nach 7:30. Es ist alles frei auf den Straßen, keine Staus gemeldet. Gute und sichere Fahrt und schönen Mittwoch mit Radio Hannover. Ich bin Ansgar Borgmann.

0: Guten Morgen am Mittwoch. 7 Minuten nach 7:30 ist es jetzt. Kommt gut raus mit uns.
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0: 20 vor 8. Kommt gut in den Mittwoch, hier ist Radio Hannover. Guten Morgen. Regionale Produkte sind bei vielen hoch im Kurs. Man möchte eben wissen, woher das Essen auf dem Teller kommt. Deshalb sind auch Hofläden sehr beliebt. Also bei denen ist ja zum Teil rund um die Uhr als Selbstbedienung regionale Produkte zu kaufen gibt. Ärgerlich wird es dann, wenn einige das ausnutzen, sprich nicht alles bezahlen, was sie mitnehmen. Kurt Heinrich Schwer vom gleichnamigen Kartoffelhof in Burgdorf. Auch Sie machen diese Erfahrung?
1: Ja, da kann ich also aus unmittelbarer Betroffenheit auch sprechen. Wir haben einen Hofladen hier in Burgdorf, der basiert auf Selbstbedienung und einer Vertrauenskasse. Kunden haben die Möglichkeit, mit Bargeld zu zahlen oder auch bargeldlos und können eigentlich kommen, wann sie wollen. Und dadurch, dass wir keine Öffnungszeiten haben und dadurch auch das Personal natürlich auch sparen, nutzen die Kunden oder die sogenannten Kunden dann auch es aus, in einem unbemerkten und unbeobachteten Moment auch entweder nicht zu bezahlen oder tatsächlich sogar mit einem beherzten Griff in die offene Bargeldkasse zu langen. Und das ist natürlich ein sehr, sehr unbefriedigendes und ärgerliches Verhalten.
0: Das ist natürlich dann Diebstahl in reinster Form.
1: Das ist Diebstahl, der auch von mir grundsätzlich zur Anzeige gebracht wird. Es liegen dann auch sehr belastbare Videoaufnahmen zugrunde. Und trotzdem ist es natürlich ärgerlich, weil es ein immenser Zeitaufwand bedeutet, dann hinter diesen Menschen, hinter diesen Dieben dann hinterherzulaufen.
0: Haben Sie schon mal überlegt, in irgendeiner Form Konsequenzen zu ziehen, möglicherweise das Konzept Ihres Hofladens zu überdenken?
1: Das sind häufig so reflexartige Überlegungen, die man anstellt, dass man sagt, man geht auf eine Automatisierung, auf eine Automatenregelung, also Automaten, die üblicherweise die Ware nur freigeben, wenn sie bezahlt wird. Da habe ich mich bislang immer gegen gewehrt, weil ich der Meinung bin, dass es nichts Unpersönlicheres gibt, als so einen Automaten dorthin zu stellen und dem Kunden dieses letzte Gefühl an Persönlichkeit und Ursprünglichkeit auch zu nehmen. Also nein, bislang ist meine Leidensfähigkeit vielleicht noch nicht erreicht und ich halte da tatsächlich an diesem Vertrauensvorschuss auch fest.
0: Kurt Heinrich Schwer vom gleichnamigen Kartoffelhof in Burgdorf, danke bis hierhin. Wir sprechen gleich auch noch generell über die Kartoffelernte 2026, die derzeit läuft. Die soll schwächer ausfallen als die Ernte 25. Was das für uns Verbraucher bedeutet, Thema bei Radio Hannover gegen 10 nach 8.
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Stichwort Sabotage, das ist ein Thema. Heute früh zum Start in den Mittwoch in Hamburg beginnt der Nord Stream-Prozess. 4 Jahre nach der Sprengung der Gaspipelines in der Ostsee steht von heute an der beschuldigte Ukrainer vor Gericht. Gleich auch ein Thema in den Radio Hannover Nachrichten.

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0: Radio Hannover ist hier. Schönen Start in den Mittwoch. Die Region Hannover will den Umstieg auf Bus und Bahn attraktiver machen und plant dafür rund 100 sogenannte Mobilstationen. Als Vorbild gilt dabei der modernisierte Bahnhof Großburg-Wedel. Das ist ein Thema gleich um 8:30 in den nächsten Hannover News. Jetzt ist es 8 Uhr.
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2: Ich bin Diana Kramer. Die Schwarz-Rote Koalition hat ihren Streit über eine Zuckersteuer auf gesüßte Getränke beigelegt. Der Kompromiss sieht laut dem Redaktionsnetzwerk Deutschland eine zweistufige Steuer und Ausnahmen für kleinere Hersteller vor. Die Steuer soll heute im Kabinett beschlossen werden.
3: Ab Juli kommenden Jahres soll die Zuckersteuer bereits in Kraft treten. Finanzminister Klingbeil will damit zusätzliches Geld für den Bundeshaushalt einnehmen. Ihm geht es aber auch darum, den Getränkeherstellern einen Anreiz zu geben, den Zuckergehalt zu senken und ihre Produkte gesünder zu machen. Gegen die Steuer gibt es allerdings weiterhin Widerstand. Mehrere Agrar- und Verbraucherschutzminister der Union etwa sprechen sich dagegen aus. Begründung: Eine Zuckersteuer belastet den Kauf bestimmter Lebensmittel unnötigerweise zusätzlich. David Riemer, Nachrichtenredaktion.
2: Papst Leo XIV. Hat Lungenkrebs, das teilten seine Ärzte am Abend in Rom mit. Bei einer Operation wurde dem 71-Jährigen der untere Teil des rechten Lungenflügels entfernt. Untersuchungen ergaben, dass der entnommene Knoten bösartig war. Der Eingriff sei aber ohne Komplikation verlaufen, heißt es. Leo soll sich nun etwa eine Woche im Krankenhaus erholen. Nach dem wohl spektakulärsten Sabotageakt der deutschen Nachkriegsgeschichte beginnt heute in Hamburg der Prozess gegen den ersten mutmaßlichen Täter. Rund 4 Jahre nach den Anschlägen auf die Nord Stream Pipelines in der Ostsee muss sich ein Ukrainer vor Gericht verantworten.
4: Am 26. September 2022 detonierten in etwa 80 Metern Tiefe mehrere Sprengsätze. Sie rissen Lecks in die Pipelines, die ursprünglich russisches Gas durch die Ostsee transportieren sollten. Laut Anklage soll der Ukrainer Drahtzieher der Sabotageaktion gewesen sein. Er und 6 weitere sollen Wochen vorher mit einer gecharterten Segeljacht von Rügen aus gestartet sein. Bei Tauchgängen soll die Gruppe 4 mit Zeitzündern versehene Sprengsätze zum Meeresboden gebracht haben. Tanja Wagner, Nachrichtenredaktion.
2: Zum Fußball. In der Champions League hat der FC Bayern einen weiteren Sieg verpasst. Bei Viking Stavanger verspielten die Münchner eine zwischenzeitliche Führung. Nach einer gelb-roten Karte für Michael Olise kassierten die Bayern dann in Unterzahl kurz vor Spielende den Ausgleich zum 3:3. RB Leipzig konnte sein Heimspiel gegen Eindhoven mit 1:0 gewinnen.
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0: Wir gucken auf die Temperaturen, messen 11 Grad am hohen Ufer in Großbuchholz, 11 Grad auch in Langenhagen. 15 gibt's noch und das sieht gut aus. Für heute und auch für die kommenden Tage freundliches Wetter, mal Sonne, mal Wolken, auf jeden Fall trocken. So geht's ja noch morgen und am Freitag weiter. Und da ist noch ein bisschen Luft nach oben bei den Temperaturen. Morgen erreichen wir 17 Grad, Freitag sind sogar 20 Grad stellenweise möglich.
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0: Nach wie vor ohne Meldung, euch eine gute und sichere Fahrt.
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0: Und einfach guter Musik aus 6 Jahrzehnten, da haben wir gleich. Aktuelle Single Teddy Swims, Mr. Know-It-All. Und wir starten mit einem 80er von Yes, Owner of a Lonely Heart. Kommt gut mit uns in diesem Mittwoch. Einen schönen guten Morgen.

0: Guten Morgen, hier ist Radio Hannover auf der 100,0, eure Stimme der Stadt. Es ist 7:11 und wir sprechen über die Kartoffelernte, die gerade läuft. Sprechen heute früh mit Kurt Heinrich Schwer vom gleichnamigen Kartoffelhof in Burgdorf. Sie sagen, wie die Ernte hier bei uns in der Region ausfällt, lässt sich gar nicht so pauschal beantworten, weil die Erkenntnisse zur Ernte 2026 ganz unterschiedlich seien. Was meinen Sie damit genau? Was heißt das?
1: Sie müssen bedenken, dass die Naturräume sehr unterschiedlich sind hier in Niedersachsen, auch in der Region Hannover übrigens. Und in einigen Orten kam der Regen, wie ersehnt, auch im richtigen Moment. Andere Ortschaften hatten dieses Glück dann nicht, sodass die Erntemengen wirklich sehr, sehr unterschiedlich sind. Für die Region Hannover kann ich, glaube ich, sagen, dass wir eine deutlich kleinere Ernte eingefahren haben oder einfahren werden als im vergangenen Jahr. Aber die Ernte 2025 war auch außergewöhnlich groß. Mhm.
0: Wenn die jetzt ein bisschen geringer ausfällt, die Ernte, was bedeutet das denn für uns Verbraucher? Steigen die Preise? Sind die Kartoffeln kleiner?
1: Da sollten Sie mal einen Vertreter des Lebensmitteleinzelhandels fragen. Für uns Landwirte ändert sich erstmal nur geringfügig. Wir müssen leider immer mehr feststellen, dass wir nur noch geringen Einfluss haben auf unsere Erlöse. Ja, und wie sich das dann für den Verbraucher auswirkt, das ist dann liegt voll und ganz in der Hand des LEHs. Und das ist für mich, und das meine ich so kritisch, wie ich es sage, manchmal überhaupt nicht nachvollziehbar. Hm.
0: Stellen Sie doch mal gerne eine Vermutung an. Sie sind ja letztendlich auch irgendwo Verbraucher.
1: Ja, also das vergangene Jahr war eigentlich ein schönes Beispiel dafür, wie Verbraucherpreise und Erzeugererlöse so wie eine Schere deutlich auseinandergegangen sind. Also wir Erzeuger haben in der Kartoffelernte 2025 ruinöse Erlöse erzielt, während die Preise aus meinem Empfinden im Lebensmitteleinzelhandel so nicht weitergegeben worden sind. Also meiner Beobachtung nach sind die Preise für den Verbraucher in dem vergangenen Jahr nicht vergleichsweise weiter gesunken, sondern die Spanne, noch einmal, jetzt werde ich etwas kritisch, die Spanne stecken sich dann andere in die Tasche.
0: Heißt, wenn ich so ein bisschen zwischen den Zeilen höre, jetzt fällt die Ernte ein bisschen schwächer aus, wir dürfen uns vermutlich auf steigende Kartoffelpreise einstellen.
1: Im Zweifelsfall wird der LEH das so erklären. Ich befürchte, aus Sicht des Verbrauchers wird das teurer werden.
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0: 20 nach 8, das ist gleich am Mittwoch. Radio Hannover ist hier. Guten Morgen. Papst Leo hat Krebs. Das ist bei einer Operation an der Lunge festgestellt worden, hat der Vatikan am Abend offiziell mitgeteilt. Jasmin Kohler aus der Nachrichtenredaktion. Wie geht es Papst Leo jetzt? Was ist bekannt zu seinem Gesundheitszustand?
1: Ja, die Operation sei wohl gut verlaufen. Die hatte Leo am Sonntag ja angekündigt, dass bei ihm ein Knoten festgestellt worden war, der entfernt werden müsse. Es stellte sich jetzt eben heraus, dass der Knoten bösartig ist. Bei dem gut anderthalbstündigen Eingriff ist ein Teil des rechten Lungenflügels nun entfernt worden.
0: Weiß man, ob der Krebs gestreut hat?
1: Dazu hat der Vatikan keine Angaben gemacht. Es sollen aber noch weitere Untersuchungen gemacht werden. Leo bleibt jetzt noch mindestens eine Woche im Gemelli-Krankenhaus. Er liegt dort in einem eigenen Trakt, in dem auch schon mehrere seiner Vorgänger behandelt worden waren. Er mit seinen 71 Jahren ist er ja als das aktuelle Oberhaupt der katholischen Kirche immer noch verhältnismäßig jung. Bis dahin waren keinerlei gesundheitlichen Probleme bekannt. Er hält sich mit Tennis, Schwimmen und regelmäßigen Übungen fit. Bei seiner Wahl im Mai vergangenen Jahres wurde gemutmaßt, dass er ein langes Pontifikat vor sich haben werde, möglicherweise mehrere Jahrzehnte lang.
0: Jasmin Kohler, danke. Nach einer Operation an der Lunge ist bei Papst Leo Krebs diagnostiziert worden. Er bleibt jetzt mindestens noch eine Woche in einem römischen Krankenhaus.
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0: 9:30 ist es. Schönen Mittwochmorgen.
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2: Mit Jasmin Kohler, guten Morgen. Großbrand in Garbsen-Osterwald-Unterende. Bei einem Dachstuhlbrand sind gestern mehr als 100 Feuerwehrkräfte stundenlang im Einsatz gewesen. Verletzt wurde niemand. Das Feuer war am Nachmittag gegen 16:45 in einem Wohnhaus am Großen Weg ausgebrochen und hatte sich schnell über das Dach ausgebreitet. Der Dachstuhl brannte vollständig aus. Die Bewohner konnten sich rechtzeitig in Sicherheit bringen. Rettungskräfte konnten auch noch eine Katze aus dem brennenden Haus retten. Wegen der starken Rauchentwicklung wurden Anwohner zeitweise aufgefordert, Fenster und Türen geschlossen zu halten. Nach etwa 5 Stunden war das Feuer vollständig gelöscht. Die Schadenssumme steht noch nicht fest. Das Haus ist unbewohnbar. Warum das Feuer ausbrach, ist bislang unklar. Die Polizei ermittelt. Noch knapp 2 Wochen bis zum Niedersachsen-Derby, doch schon jetzt gibt es Ärger zwischen den Fanlagern von Hannover 96 und Eintracht Braunschweig. In Braunschweig ist es zu einem Überfall auf Eintracht-Fans gekommen, Maike Meitsch berichtet.
3: Vermummte Fans von Hannover 96 sollen am Sonntagabend eine Eventhalle in Braunschweig gestürmt haben. Wie die HAZ berichtet, bereiteten Eintracht-Fans dort eine Choreo für das bevorstehende Derby vor. Dabei soll es zu körperlichen Auseinandersetzungen gekommen sein. Die Angreifer sollen Fanmaterial gestohlen haben. Die Polizei ermittelt unter anderem wegen Landfriedensbruchs. Das Niedersachsen-Derby zwischen Hannover 96 und Eintracht Braunschweig findet am 25. Oktober in Braunschweig statt.
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2: Die Region Hannover will den Umstieg auf Bus und Bahn attraktiver machen und plant dafür rund 100 sogenannte Mobilstationen. Als Vorbild gilt der modernisierte Bahnhof Großburg-Wedel mit Fahrradparkhaus, Packstation, Snackautomat und Spielbereich. Für das Projekt sollen zunächst 400.000 Euro pro Jahr zur Verfügung stehen. Großburg-Wedel, Laatzen oder zuletzt auch Lehrte. Einbrüche und Vandalismus an Schulen beschäftigen aktuell mehrere Kommunen in der Region Hannover. Die Verwaltung prüfen deshalb zusätzliche Sicherheitsmaßnahmen von Alarmanlagen bis hin zu Videoüberwachung und Radartechnik. Auch die Stadt Lehrte erwägt jetzt weitere Schutzmaßnahmen. Dort hatten Unbekannte zuletzt in der IGS Lehrte gewütet und einen Schaden von mehr als 4.000 Euro verursacht. Die Polizei sucht weiterhin nach Zeugen. Schreck lass nach. In Alt-Laatzen hat gestern eine Frau ihre 1,5-jährige Tochter versehentlich im Auto eingesperrt. Der Wagen verriegelte sich automatisch, nachdem die Mutter ihre Handtasche mit dem Autoschlüssel auf dem Beifahrersitz liegen gelassen hatte. Sie alarmierte daraufhin die Feuerwehr, die die Autotür schließlich gewaltfrei öffnen konnte. Das Mädchen blieb unverletzt.
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0: Die Nummer mit dem Regen, die haben wir erstmal hinter uns, gilt für heute und auch für mindestens die kommenden 3 Tage. Gibt heute einen freundlichen Sonne-Wolken-Mix im Tiergarten in Bodfeld und in Wettbergen. 15 Grad in der Spitze, 11 messen wir im Moment. Geht genauso weiter, auch morgen und Freitag mal mehr, mal weniger Wolken, die mit dabei sind. Aber immer wieder kommt gut die Sonne durch, dazu wird es milder. Morgen 17, Freitag 20 Grad.
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0: Sieht auch nach wie vor alles gut aus, keine Staus gemeldet.
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0: Da haben wir auch noch nichts. Staus, Blitzer, die ihr seht, gerne posten auf unserer Seite. Blitzer Hannover bei Facebook. Ich danke vorab. Eine gute und sichere Fahrt. Und unser Motto ist und bleibt: Hannover fährt fair. Ich bin Ansgar Borgmann. Schönen Mittwochmorgen.

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0: James Brown, Living in America. Einfach gute Musik. Hier ist Radio Hannover, 8.44 Uhr gleich. Guten Morgen. An diesem Namen kommt ihr in Hannover nicht vorbei. Eine Frau, die weit über Hannover hinaus Geschichte geschrieben hat und heute ihren 120. Geburtstag feiern würde. Hannah Arendt, geboren am 14. Oktober 1906 in Linden. Dörte Hansen aus dem Radio Hannover-Team. Hannah Arendt ist heute noch total präsent hier bei uns.
1: Ja, unter anderem in Linden. Das war damals, als Hannah Arendt geboren wurde, sogar noch eine eigenständige Stadt.
0: Ja.
1: Ein Eckhaus am Lindener Marktplatz 2. Das ist das Geburtshaus von Hannah Arendt. Dort erinnert heute eine Gedenktafel an Leben und Werk dieser großen politischen Denkerin. Es gibt den Hannah Arendt-Platz am Landtag, einen nach ihr benannten Spazierweg an der Leine parallel zur Kuhlemannstraße. Eine berufsbildende Schule trägt ihren Namen und jedes Jahr gibt es natürlich auch die Hannah Arendt-Tage hier in Hannover mit ganz, ganz vielen Veranstaltungen zu Themenfeldern, die damals auch Hannah Arendt beschäftigt haben.
0: Sie gilt ja als eine der bedeutendsten politischen Denkerinnen des 20. Jahrhunderts, aber mal ganz ehrlich, vermutlich könnten jetzt die allerwenigsten von uns aus dem Stegreif Hannah Arendts Ideen wirklich wiedergeben. Mhm. Also Dörte, mal versucht, ganz kurz und verständlich, was macht Hannah Arendt aus?
1: Ja, also geprägt wurde sie vor allem durch ihre Erfahrungen in der NS-Zeit. Hannah Arendt war Jüdin und musste vor den Nationalsozialisten über Frankreich bis in die USA fliehen. Und diese Erlebnisse haben dann zu Fragen geführt, die ihr gesamtes Werk bestimmen. Also wie entstehen totalitäre Systeme und Diktaturen? Warum machen Menschen dabei mit? Und wie gelingt es, Freiheit und Demokratie zu bewahren? Also es geht um politische Verantwortung und darum, wie Menschen verhindern können, dass sich Geschichte wiederholt.
0: Und das alles ist erschreckend aktuell heute. Die Fragen, die sich Hannah Arendt schon vor vielen Jahrzehnten gestellt hat, beschäftigen uns bis heute. Die politische Denkerin, geboren in Hannover, wäre heute 120 Jahre alt geworden.

Tschüss. Habt einen schönen Mittwoch mit uns. Hier ist Radio Hannover. Wir spielen einfach gute Musik aus 6 Jahrzehnten. Gerade gehört Flipside, You Not Us, gemeinsame Hits mit Daddy DJ. Das ist ein 80er Johnny Hates Jazz. Turn Back the Clock. Es ist 8:48 Uhr ganz genau. Schönen guten Morgen.

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0: Radio Hannover spielt Queen, You Don't Fool Me. Schönen Mittwoch. Es wird das Entree der Limmerstraße verändern. Der sogenannte grüne Hügel am Küchengarten in Linden soll verkauft werden. Für knapp 2,5 Millionen Euro. Das ist Thema gleich um 9:30 in den nächsten Hannover News. 9 Uhr ist es jetzt.
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2: Ich bin Diana Kramer. Die schwarz-rote Koalition hat ihren Streit über die Zuckersteuer auf gesüßte Getränke beigelegt. Der Kompromiss sieht eine zweistufige Steuer und Ausnahmen für kleinere Hersteller vor, berichtet das Redaktionsnetzwerk Deutschland. Mit der Zuckersteuer will Bundesfinanzminister Klingbeil zusätzliches Geld für den Bundeshaushalt einnehmen und gleichzeitig Getränkeherstellern den Anreiz geben, weniger Zucker zu verwenden und ihre Produkte gesünder zu machen. Die Zuckersteuer soll heute im Bundeskabinett beschlossen werden und im kommenden Sommer in Kraft treten. Deutschlands Raucherinnen und Raucher müssen sich auf wesentlich höhere Preise für Zigaretten einstellen. Über eine Gesetzesnovelle für steigende Tabaksteuern stimmt heute der Finanzausschuss des Bundestags ab, morgen dann der Bundestag und am Freitag ist das Thema im Bundesrat.
3: Aktuell kostet eine Schachtel mit 20 Zigaretten im Schnitt schon gut 8 Euro. Ab dem kommenden Jahr soll sie dann schrittweise teurer werden. In 4 Jahren könnte sie dann schon bei 12 Euro liegen, Markenzigaretten sogar bei 14. Aus Spargründen drehen sich viele Raucher ihre Zigaretten selbst, aber auch beim Feinschnitt-Tabak ist ein ordentliches Preisplus geplant. Die Tabaklobby glaubt aber, viele Raucher werden ihre Zigaretten dann einfach illegal kaufen oder im Ausland. Ursula Winkler, Nachrichtenredaktion.
2: Schocknachricht am späten Abend aus dem Vatikan. Papst Leo hat Lungenkrebs. Das gaben seine Ärzte nach einer Operation des 71-Jährigen bekannt. Bei dem Eingriff wurde Leo der untere Teil der rechten Lunge entfernt. Nach einer Gewebeuntersuchung stand dann fest, es ist Krebs.
4: Eine Schreckensnachricht für viele Gläubige. Leo selbst, sagen seine Ärzte hier, habe damit gerechnet, dass es Krebs ist. Seine Prognose sei aber gut, da der Tumor im Frühstadium entdeckt wurde. Etwa 1,5 Stunden wurde der Papst hier operiert. Alles lief wie geplant und einige Zeit später fragte er schon nach seinem Abendbrot. Erst am Wochenende hatte Leo, der sich immer fit hält, völlig überraschend erklärt, er habe einen Lungenknoten. Claudia Wächter, Rom.
2: Zum Fußball. Wieder kein Sieg für den FC Bayern. In der Champions League verspielten die Münchner bei Viking Stavanger eine zwischenzeitliche Führung. Michael Olise sah gelb-rot und die Bayern kassierten in Unterzahl kurz vor Schluss den Ausgleich zum 3:3. Besser lief's für RB Leipzig. Die Sachsen gewannen ihr Heimspiel gegen Eindhoven mit 1:0.
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0: Golden Oktober, also wir dürfen davon sprechen, heute und an den kommenden Tagen. Mit einer schönen Portion Sonne, so ein paar harmlose Wolken, die durchziehen. Dazu heute 15 Grad in Ronnenberg, Ricklingen und in der Südstadt. Das wird sogar noch ein bisschen milder. Morgen 17, Freitag sind 20 Grad drin. Beide Tage sehr freundlich bei einem Sonne-Wolken-Mix.
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0: Da ist nach wie vor alles ganz entspannt um 8:45. Euch unterwegs eine gute und sichere Fahrt.
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0: Ja Mensch, das ist doch mal eine Win-Win-Situation. Die kleine Taylor Swift, die hat schon die Abenteuer von Toy Story geliebt und die Figuren. Und da hat sich die große Taylor Swift jetzt einen Traum erfüllt und zum 5. Teil von Toy Story zum Soundtrack einen Titel beigesteuert. I knew it, I knew you. Und ich denke mal, auch die Filmemacher können gut damit leben, dass der musikalische Superstar schlechthin auf dem Soundtrack und dem Film zu hören ist. Nummer gibt's gleich nach den Fine Young Cannibals und Good Thing. Kommt gut mit uns eben diesen Mittwoch. Guten Morgen.

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0: Das ist der Radio Hannover Classic Hit in dieser Stunde. Die Dire Straits, Sultans of Swing. Schönen Mittwoch, es ist 9:30.
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2: Mit Jasmin Kohler, guten Tag. Die Region Hannover will den Umstieg auf Bus und Bahn attraktiver machen und plant dafür rund 100 sogenannte Mobilstationen, das berichtet die HAZ. Als Vorbild gilt der modernisierte Bahnhof Großburg-Wedel mit Fahrradparkhaus, Packstation, Snackautomat und Spielbereich. Nach den Plänen der Regionsverwaltung sollen 53 Mobilstationen im Umland entstehen, 46 in Hannover. Denkbar sind dort unter anderem auch Fahrrad- und Carsharing-Angebote, Schließfächer, Reparaturstationen, Trinkbrunnen und kostenloses WLAN. Seit dem vergangenen Jahr werden mögliche Standorte in den 21 Regionskommunen geprüft. Eine mögliche erste Mobilstation in Hannover könnte an der Haltenhoffstraße entstehen. Für das Projekt stehen nach Angaben der Region zunächst 400.000 Euro pro Jahr zur Verfügung. Es wird das Entree der Limmerstraße verändern. Der sogenannte grüne Hügel am Küchengarten in Linden soll verkauft werden. Die Stadt Hannover schreibt das rund 2740 Quadratmeter große Grundstück neben den drei warmen Brüdern jetzt offiziell aus. Der Kaufpreis liegt bei knapp 2,5 Millionen Euro. Gesucht werden Investoren, Bauträger oder Wohnungsgenossenschaften, die auf dem Areal ein Wohn- und Geschäftshaus errichten. Nach den Vorgaben der Stadt müssen mindestens 30% der Wohnungen gefördert sein. Für das Grundstück gibt es bereits seit Jahren Bebauungspläne. Nachdem frühere Vorhaben nicht umgesetzt wurden, startet die Landeshauptstadt nun einen neuen Anlauf. Interessenten können sich bis zum 25. Februar bewerben.
1: Und jetzt noch mehr Kurzmeldungen für die ganze Region Hannover.
2: Dachstuhlbrand in Garbsen. Mehr als 100 Feuerwehrleute sind gestern bei einem Großbrand in Osterwald-Unterende im Einsatz gewesen. Das Feuer war am späten Nachmittag in einem Wohnhaus am Großen Weg ausgebrochen und hatte sich rasch auf dem gesamten Dachstuhl ausgebreitet. Verletzt wurde niemand. Das Haus ist allerdings unbewohnbar. Schadenssumme und Brandursache sind noch unklar. Die Polizei ermittelt. Großburg-Wedel, Laatzen oder zuletzt auch Lehrte. Einbrüche und Vandalismus an Schulen beschäftigen aktuell mehrere Kommunen in der Region Hannover. Die Verwaltungen prüfen deshalb zusätzliche Sicherheitsmaßnahmen von Alarmanlagen bis hin zu Videoüberwachung und Radartechnik. Auch die Stadt Lehrte erwägt jetzt weitere Schutzmaßnahmen. Dort hatten Unbekannte zuletzt in der IGS gewütet und einen Schaden von mehr als 4.000 Euro verursacht. Die Polizei sucht weiterhin Zeugen. Schreck lass nach. In Altlaatzen hat gestern eine Frau ihre anderthalbjährige Tochter versehentlich im Auto eingesperrt. Der Wagen verriegelte sich automatisch, nachdem die Mutter ihre Handtasche mit dem Autoschlüssel auf dem Beifahrersitz liegen gelassen hatte. Sie alarmierte daraufhin die Feuerwehr, die die Autotür schließlich gewaltfrei öffnen konnte. Das Mädchen blieb unverletzt.
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0: Ah, das ist freundlich, das bleibt auch den ganzen Tag über so schön in Marienwerder, Kirchrode und Bredenbeck. Im Moment liegen die Temperaturen so bei knapp 11 Grad. Da geht noch ein bisschen was. 15 Grad sind später die Höchstwerte. Trockener Sonne-Wolken-Mix. Das mit dem trockenen Sonne-Wolken-Mix können wir morgen und übermorgen 1a so wiederholen bei der Wettervorhersage. Und dazu wird es noch ein bisschen milder. 17 Grad sind morgen drin, Freitag sogar bis zu 20.
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0: Zum einen der Hinweis, Vorsicht bitte auf der A2 Hannover-Dortmund zwischen Hannover-Bodfeld und Hannover-Langenhagen. Hier hat es einen Unfall gegeben. Im Moment der rechte Fahrstreifen wegen der Unfallaufnahme gesperrt. Und Vorsicht bitte in der Region auf der L310, das ist die Zellerstraße in Höhe Mellendorf. Hier liegt ein totes Tier auf der Fahrbahn. Da wo es geht, eine gute und sichere Fahrt und schönen Mittwoch mit Radio Hannover. Ich bin Ansgar Borgmann.

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1: Wir starten im Kino mit Spider-Man Brand New Day, der vierte Film mit Tom Holland in der Hauptrolle, spielt 4 Jahre nach den Ereignissen von Spider-Man No Way Home. Peter Parker ist erwachsen geworden und lebt für sich allein, nachdem er sich freiwillig aus dem Leben und den Erinnerungen derer, die er liebt, ausgelöscht hat. Als Vollzeit-Spider-Man bekämpft er Verbrechen, doch neue Bedrohungen lassen nicht lange auf sich warten.
2: Manchmal muss Spider-Man den schwierigen Weg wählen, selbst wenn es Peter Parker das Herz bricht. Was passiert mit mir?
3: Wir stehen vor einer unkontrollierbaren Bedrohung. Eine, die wir nicht mal sehen können.
4: Halt dich ja von mir fern. Für die Spinnen, die das überleben, bedeutet das eine Art von Wiedergeburt.
1: Spider-Man Brand New Day läuft heute unter anderem im Cinemax am Raschplatz, im CineStar Garbsen und im Astor Grand Cinema. Kleinkunst gibt's in der Marlene. Es heißt, da lacht der Bär, Volksweisheiten und andere KomikerInnen. Reicht von Comedy und Musik über Magie bis hin zu Tanz und Akrobatik. Jeder und jede auf der Bühne präsentiert 10 bis 15 Minuten aus dem eigenen Programm. 20.15 Uhr, der Eintritt ist frei, ein Hut geht rum. Und zum 120. Geburtstag von Hannah Arendt lädt die Stadtbibliothek Hannover heute ein. Um 19 Uhr gibt es unter anderem Auszüge aus Texten und Briefen der politischen Denkerin. Außerdem wird der Abend musikalisch begleitet. Der Eintritt ist ebenfalls frei. Viel Spaß, wobei auch immer, und einen schönen Mittwoch.
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0: neu bei uns. Stella Lefty und Boston. 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Die Region Hannover will den Umstieg auf Bus und Bahn attraktiver machen und plant dafür rund 100 sogenannte Mobilstationen. Als Vorbild gilt der modernisierte Bahnhof Großburg-Wedel. Ist gleich ein Thema um 10:30 in den nächsten Hannover News hier bei uns. 10 Uhr ist es jetzt.
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2: Ich bin Diana Kramer. Auf zuckergesüßte Getränke soll bald eine Zuckersteuer erhoben werden. Darauf hat sich die schwarz-rote Koalition geeinigt und will das Ganze heute im Kabinett beschließen. Umstritten bleibt die Zuckersteuer aber trotzdem. Hessens Ministerpräsident Boris Rhein sprach im Kölner Stadtanzeiger von einer Teuersteuer.
3: Ab Juli müssen die Abgabe vor allem große Hersteller von zuckergesüßten Getränken wie Limo oder Cola zahlen. Bei einem Zuckergehalt ab 5 Gramm pro 100 Milliliter werden 26 Cent fällig. Bei 8 Gramm pro 100 Milliliter sind es 32 Cent. Der Staat verspricht sich von der Zuckersteuer Mehreinnahmen. Erfahrungen aus anderen Ländern zeigen aber, dass die Industrie, um Steuern zu sparen, die Rezepturen geändert und den Getränken einfach weniger Zucker zugefügt hat. Ein Effekt, den Gesundheitsexperten begrüßen. Katrin Müller, Nachrichtenredaktion.
2: Rund jeder Dritte mit einer Mietwohnung in einer deutschen Großstadt hält die eigene Miete für zu hoch. Das zeigt eine Forsa-Umfrage im Auftrag des Deutschen Gewerkschaftsbunds. Vor allem junge Menschen sind betroffen. Bei den unter 30-Jährigen sagen das 44%. Vor einem Spitzentreffen zur Wohnungspolitik morgen mit dem Bundesjustizministerium fordern DGB und Mieterbund deshalb mehr Tempo auch bei den Reformen zum Mietrecht und mehr sozialen Wohnungsbau. Große Sorge um den Papst. Wie gestern Abend mitgeteilt wurde, hat Leo Lungenkrebs. Nach einer Operation soll der Papst sich jetzt etwa eine Woche erholen. Noch ist offen, wie es mit seiner Therapie weitergeht.
4: Die Stimmung hier im Vatikan schwankt zwischen Unsicherheit und Hoffnung. Gut ist, dass der Tumor früh entdeckt wurde. Doch ein Teil von Leos rechten Lungenflügel wurde entfernt. Der Eingriff ist gut verlaufen. 3 Stunden lang lag der Papst hier im OP. Aber ein Rückfall ist möglich. Leo schien bisher immer gesund, hat ein Fitnessstudio in seinem Apartment hier. Trotz allem wirkt er aber gefasst. Auch sein Bruder wird gerade in den USA behandelt. Auch er hat Krebs. Aus Rom. Claudia Wächter.
2: Nach nur knapp einer Woche Sondierungen in Berlin haben Grüne und SPD die Gespräche dort mit der Linkspartei unterbrochen. Der Grund, die Linke hat ihrer Fraktion beim Thema Antisemitismus eine andere Erklärung vorgelegt als ursprünglich vereinbart. Von einem Scheitern der Sondierungen wollen Grüne und SPD aber noch nicht sprechen. Man warte auf eine Rückmeldung der Linken, bevor die Gespräche weitergehen können, heißt es.
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0: Schnell erzählt, richtig schönes Wetter heute und auch in den kommenden Tagen. Dazu heute Sonne, Wolken im Wechsel. Es bleibt trocken bei 15 Grad in Lehrte, Limmer und Burgwedel. Morgen das gleiche Programm, 17 Grad, Freitag bis zu 20.
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0: Lediglich mit dem Hinweis auf der A2 Hannover-Dortmund zwischen Hannover-Bodfeld und Hannover-Langenhagen ist zur Unfallaufnahme noch der rechte Fahrstreifen gesperrt. Da, wo es geht, eine gute und sichere Fahrt.
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0: Ich persönlich finde, er ist ein Goldstück der deutschen Musik. Ein Song, der 40 wird in diesem Jahr. Aus 86 gleich Clowns und Helden mit Ich liebe dich. Einfach gute Musik für euren Mittwoch hier bei Radio Hannover. Vorher Annie Lennox und Walking on Broken Glass. Schön, dass ihr mit dabei seid.

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0: einen schönen Mittwoch mit uns. Es ist kurz nach halb elf.
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2: Mit Jasmin Kohler, guten Tag. Die Region Hannover will den Umstieg auf Bus und Bahn attraktiver machen und plant dafür rund 100 sogenannte Mobilstationen, das berichtet die HAZ. Als Vorbild gilt der modernisierte Bahnhof Großburg-Wedel mit Fahrradparkhaus, Packstation, Snackautomat und Spielbereich. Nach den Plänen der Regionsverwaltung sollen 53 Mobilstationen im Umland entstehen, 46 in Hannover. Denkbar sind dort unter anderem auch Fahrrad- und Carsharing-Angebote, Schließfächer, Reparaturstation, Trinkbrunnen und kostenloses WLAN. Seit dem vergangenen Jahr werden mögliche Standorte in den 21 Regionskommunen geprüft. Eine mögliche erste Mobilstation in Hannover könnte an der Haltenhoffstraße entstehen. Für das Projekt stehen nach Angaben der Region zunächst 400.000 Euro pro Jahr zur Verfügung. Es wird das Entree der Limmerstraße verändern. Der sogenannte grüne Hügel am Küchengarten in Linden soll verkauft werden. Die Stadt Hannover schreibt das rund 2740 Quadratmeter große Grundstück neben den drei warmen Brüdern jetzt offiziell aus. Der Kaufpreis liegt bei knapp 2,5 Millionen Euro. Gesucht werden Investoren, Bauträger oder Wohnungsgenossenschaften, die auf dem Areal ein Wohn- und Geschäftshaus errichten. Nach den Vorgaben der Stadt müssen mindestens 30% der Wohnungen gefördert sein. Für das Grundstück gibt es bereits seit Jahren Bebauungspläne. Nachdem frühere Vorhaben nicht umgesetzt wurden, startet die Landeshauptstadt nun einen neuen Anlauf. Interessenten können sich bis zum 25. Februar bewerben.
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2: Dachstuhlbrand in Garbsen. Mehr als 100 Feuerwehrleute sind gestern bei einem Großbrand in Osterwald-Unterende im Einsatz gewesen. Das Feuer war am späten Nachmittag in einem Wohnhaus am Großen Weg ausgebrochen und hatte sich rasch auf dem gesamten Dachstuhl ausgebreitet. Verletzt wurde niemand. Das Haus ist allerdings unbewohnbar. Schadenssumme und Brandursache sind noch unklar. Die Polizei ermittelt. Auf der A2 ist gestern Abend ein Ferrari von der Fahrbahn abgekommen. Zwischen Hannover-West und Langenhagen durchbrach der Sportwagen die Leitplanke, rutschte eine Böschung hinunter und blieb schließlich auf dem Dach liegen. Die beiden Insassen konnten das Auto selbst verlassen und wurden nur leicht verletzt. Die Schadenssumme und die Unfallursache sind noch nicht bekannt. Durch den Einsatz war die Autobahn in Richtung Berlin zeitweise gesperrt. Autofahrer in Lehrte-Hämmeler-Wald müssen sich ab heute auf Behinderung einstellen. Die Ortsdurchfahrt auf der Landesstraße 413 wird saniert. Für die Arbeiten wird die Straße zunächst zwischen Gut Adolfshof und Gut Schirke vollgesperrt. Die Sanierung erfolgt in mehreren Bauabschnitten und soll sich bis ins kommende Jahr ziehen.
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0: Tageshöchstwerte fast schon erreicht. Bei 15 Grad ist heute Schluss. 13 messen wir im Moment in der Südstadt, in Rickling und in Ronnenberg. Es bleibt den ganzen Tag über trocken. Bei diesem Sonne-Wolken-Mix, das dann auch die Aussichten für die nächsten Tage. Da wird es morgen mit 17 und Freitag mit bis zu 20 Grad noch ein bisschen milder bei uns.
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0: Vorsicht bitte, Reifenteile auf der A2 Hannover in Richtung Braunschweig und zwar zwischen Lehrte und Lehrte Ost. Und für euch nochmal der Hinweis auf der A2 Hannover-Dortmund nach einem Unfall zwischen Hannover-Bodfeld und Hannover-Langenhagen. Der rechte Fahrstreifen noch gesperrt zur Unfallaufnahme. Da wo es geht, eine gute Fahrt.

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0: In Garbsen-Osterwald stand gestern ein Dachstuhl eines Wohnhauses lichterloh in Flammen. Der Einsatz dauerte mehrere Stunden. Verletzt wurde glücklicherweise niemand. Das ganze Thema bei uns in den Nachrichten um 11:30. Jetzt ist es kurz nach 11 Uhr.
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2: Ich bin Diana Kramer. Im wohl spektakulärsten Sabotageakt der deutschen Nachkriegsgeschichte beginnt heute der Strafprozess. Rund 4 Jahre nach den Anschlägen auf die Nord Stream Pipelines in der Ostsee muss sich ein Ukrainer vor dem hanseatischen Oberlandesgericht in Hamburg als erster der mutmaßlichen Täter verantworten.
3: Am 26. September 2022 detonierten in etwa 80 Metern Tiefe mehrere Sprengsätze. Sie rissen Lecks in die Pipelines, die ursprünglich russisches Gas durch die Ostsee transportieren sollten. Laut Anklage soll der Ukrainer Drahtzieher der Sabotageaktion gewesen sein. Er und 6 weitere sollen Wochen vorher mit einer gecharterten Segeljacht von Rügen aus gestartet sein. Bei Tauchgängen soll die Gruppe 4 mit Zeitzündern versehene Sprengsätze zum Meeresboden gebracht haben. Tanja Wagner, Nachrichtenredaktion.
2: Deutschlands Raucherinnen und Raucher müssen sich auf deutlich höhere Preise für Zigaretten einstellen. Der Finanzausschuss des Bundestags stimmt heute über eine Gesetzesnovelle für höhere Tabaksteuern ab. Morgen geht das Thema in den Bundestag, am Freitag in den Bundesrat.
4: Aktuell kostet eine Schachtel mit 20 Zigaretten im Schnitt schon gut 8 Euro. Ab dem kommenden Jahr soll sie dann schrittweise teurer werden. In 4 Jahren könnte sie dann schon bei 12 Euro liegen, Markenzigaretten sogar bei 14. Aus Spargründen drehen sich viele Raucher ihre Zigaretten selbst, aber auch beim Feinschmecken. Schnitttabak ist ein ordentliches Preisplus geplant. Die Tabaklobby glaubt aber, viele Raucher werden ihre Zigaretten dann einfach illegal kaufen oder im Ausland. Ursula Winkler, Nachrichtenredaktion.
2: Nach seiner Lungenoperation hat Papst Leo nach Angaben des Vatikans eine ruhige Nacht im Krankenhaus verbracht. Im Laufe des Tages heute soll es weitere Informationen geben. Dem 71-Jährigen musste gestern der untere Lappen der rechten Lunge entfernt werden, weil sich dort ein Knoten befand. Es stellte sich heraus, dass es sich um eine bösartige Krebsart handelt. Wie es mit der Behandlung weitergehen wird, hängt nach Angaben der Ärzte davon ab, ob noch Krebszellen im Körper vorhanden sind. Der wegen Betrugs verurteilte Immobilieninvestor René Benko wechselt vom Gefängnis in den Hausarrest mit Fußfessel. Ein entsprechender Antrag des Signa Gründers wurde vom Landgericht Innsbruck gewährt. Vor wenigen Wochen wurde Benko zu 2,5 Jahren Haft wegen Schädigung seiner Gläubiger verurteilt.
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0: In Lindensüd, in Hainholz und in Lehrte haben wir es aktuell 13 Grad. Großartig wärmer wird es heute nicht mehr. Maximal 15 werden vorhergesagt. Aber insgesamt zeigt sich der Herbst heute von seiner schönen Seite mit viel Sonnenschein, kein Regen. Und so soll es auch in den nächsten Tagen bleiben.
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0: Ein Hinweis für die A2 in Richtung Dortmund zwischen Hannover-Bodfeld und Hannover-Langenhagen ist der rechte Fahrstreifen gesperrt. Hier läuft gerade eine Unfallaufnahme. Dann noch der Hinweis für eine Sperrung A2 Richtung Braunschweig am Rastplatz Röhrse Süd ist gesperrt. Dort werden noch mehr Arbeiten durchgeführt bis 15 Uhr. Und noch eine Verkehrsmeldung für die B441. Nein, die ist aufgehoben. Also gute Fahrt, die Straßen sind soweit frei.
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1: Das sind die ersten Börsendaten vom Mittwoch. Der DAX startet leicht im Plus in diesen Tag mit rund 25.300 Punkten auf dem Konto. Der Euro steigt auch wieder über die Marke von einem US-Dollar 12. Die europäische Gemeinschaftswährung wieder leicht im Aufwind. Der Goldpreis gibt leicht nach. 4.160 US-Dollar für die Feinunze waren am Morgen fällig. Der Ölpreis klettert auf nun knapp 95 US-Dollar, ein Plus von 0,6%. In der Kursliste vorne Symrise, BMW und Brent. Am Ende finden wir derzeit Siemens Energy, Infineon und Hochtief.
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1: Mit Jasmin Kohler, guten Tag. Die Region Hannover will den Umstieg auf Bus und Bahn attraktiver machen und plant dafür rund 100 sogenannte Mobilstationen, das berichtet die HAZ. Als Vorbild gilt der modernisierte Bahnhof Großburg-Wedel mit Fahrradparkhaus, Packstation, Snackautomat und Spielbereich. Nach den Plänen der Regionsverwaltung sollen 53 Mobilstationen im Umland entstehen, 46 in Hannover. Denkbar sind dort unter anderem auch Fahrrad- und Carsharing-Angebote, Schließfächer, Reparaturstationen, Trinkbrunnen und kostenloses WLAN. Seit dem vergangenen Jahr werden mögliche Standorte in den 21 Regionskommunen geprüft. Eine mögliche erste Mobilstation in Hannover könnte an der Haldenhoffstraße entstehen. Für das Projekt stehen nach Angaben der Region zunächst 400.000 Euro pro Jahr zur Verfügung. Sie hat weit über Hannover hinaus Geschichte geschrieben, Hannah Arendt. Die Philosophin wurde heute vor 120 Jahren in Linden geboren. Sie gilt als eine der bedeutendsten Denkerinnen des 20. Jahrhunderts. Hannah Arendt stellte bereits vor Jahrzehnten Fragen, die bis heute aktuell sind. Dörte Hansen.
2: Geprägt wurde sie vor allem durch ihre Erfahrungen in der NS-Zeit. Hannah Arendt war Jüdin und musste vor den Nationalsozialisten über Frankreich bis in die USA fliehen. Und diese Erlebnisse haben dann zu Fragen geführt, die ihr gesamtes Werk bestimmen. Also wie entstehen totalitäre Systeme und Diktaturen? Warum machen Menschen dabei mit? Und wie gelingt es, Freiheit und Demokratie zu bewahren? Also es geht um politische Verantwortung und darum, wie Menschen verhindern können, dass sich Geschichte wiederholt.
0: Und jetzt noch mehr Kurzmeldungen für die ganze Region Hannover.
1: Dachstuhlbrand in Garbsen. Mehr als 100 Feuerwehrleute sind gestern bei einem Großbrand in Osterwald-Unterende im Einsatz gewesen. Das Feuer war am späten Nachmittag in einem Wohnhaus am Großen Weg ausgebrochen und hatte sich rasch auf dem gesamten Dachstuhl ausgebreitet. Verletzt wurde niemand. Das Haus ist allerdings unbewohnbar. Schadenssumme und Brandursache sind noch unklar. Die Polizei ermittelt. Großburg-Wedel, Laatzen oder zuletzt auch Lehrte, Einbrüche und Vandalismus an Schulen beschäftigen aktuell mehrere Kommunen in der Region Hannover. Die Verwaltung prüfen deshalb zusätzliche Sicherheitsmaßnahmen, von Alarmanlagen bis hin zu Videoüberwachung und Radartechnik. Auch die Stadt Lehrte erwägt jetzt weitere Schutzmaßnahmen. Dort hatten Unbekannte zuletzt in der IGS gewütet und einen Schaden von mehr als 4.000 Euro verursacht. Die Polizei sucht weiterhin nach Zeugen. Das dürfte heute am Kröpke für jede Menge Blicke sorgen. Ein riesiger bunter Fisch, zusammengesetzt aus vielen kleinen Fischen mit dem Schriftzug Wir sind mehr. Die Skulptur stammt vom Künstler und Karnevalswagenbauer Jacques Tilly. Der sogenannte Tilly-Fisch ist dabei kurz davor, einen braun-blauen Fisch zu verschlingen. Ab 16 Uhr wird die Figur am Kröpke präsentiert. Hinter der Aktion steht das Bündnis NRW-Appell AfD-Verbot jetzt. Gemeinsam mit dem Tilly-Fisch ist es auf dem Weg nach Berlin und wirbt für ein Verbotsverfahren gegen die AfD vor dem Bundesverfassungsgericht.
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1: Ach, das ist ein richtig schöner Herbsttag heute mit viel Sonne. Vielleicht habt ihr ja Zeit für einen kleinen Spaziergang in der Allenriede oder im Georgengarten. Aktuell haben wir es 14 Grad in der Südstadt und auf dem Edam, 14 Grad auch in Neustadt am Rübenberge. Maximal sind so 15, 16 Grad heute. So soll es dann auch in den kommenden Tagen weitergehen. Immer ein Stückchen mehr. Bis Freitag werden 21 Grad erwartet.
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1: Ein Hinweis für die A2 in Richtung Braunschweig. Dort ist der Rastplatz Röse Süd gesperrt, noch bis 15 Uhr. Hier werden Mäharbeiten durchgeführt und es gibt Bauarbeiten auf der A2 in Richtung Hannover. Dort ist die Ausfahrt Lehrte gesperrt und das noch bis heute 17 Uhr. Ein Hinweis noch fürs Umland, die Kreisstraße 123. Das ist zwischen Alixe und Burgdorf. Dort der Hinweis, dass Anwohner gebeten werden, Fenster und Türen geschlossen zu halten. Dort scheint es einen Brand zu geben. Aber auf den Straßen, soweit in der Region Hannover, scheint alles frei zu sein. Gute Fahrt!

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0: Es wird auch das Entree der Limmer Straße verändern. Der sogenannte Grüne Hügel am Küchengarten in Linden soll verkauft werden für knapp 2,5 Millionen Euro. Die ganze Geschichte in unseren Hannover News um 12:30. Jetzt ist es 12 Uhr.
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2: Ich bin Diana Kramer. Auf Getränke mit Zuckerzusatz soll künftig eine Extrasteuer anfallen. Einen entsprechenden Vorschlag für die Bundestagsfraktionen der schwarz-roten Koalition hat das Kabinett heute auf den Weg gebracht. Vor allem Softdrinks könnten damit für Verbraucher teurer werden. Der Beschluss im Bundestag steht allerdings noch aus.
3: Ab Juli müssen die Abgabe vor allem große Hersteller von zuckergesüßten Getränken wie Limo oder Cola zahlen. Bei einem Zuckergehalt ab 5 Gramm pro 100 Milliliter werden 26 Cent fällig. Bei 8 Gramm pro 100 Milliliter sind es 32 Cent. Der Staat verspricht sich von der Zuckersteuer Mehreinnahmen. Erfahrungen aus anderen Ländern zeigen aber, dass die Industrie, um Steuern zu sparen, die Rezepturen geändert und den Getränken einfach weniger Zucker zugefügt hat. Ein Effekt, den Gesundheitsexperten begrüßen. Katrin Müller, Nachrichtenredaktion.
2: Erstmals steht seit heute ein mutmaßlicher Täter der Nord Stream-Anschläge vor Gericht. Vor dem Hanseatischen Oberlandesgericht in Hamburg hat der Prozess gegen einen ukrainischen Staatsbürger begonnen. Die Bundesanwaltschaft wirft ihm Kriegsverbrechen vor. Er soll ein Sprengkommando geführt haben, das im September 2022 die Gasleitungen in der Ostsee zerstört hat. Erst vor wenigen Wochen wurde Immobilieninvestor René Benko zu 2,5 Jahren Haft wegen Schädigung seiner Gläubiger verurteilt. Nun wechselt er vom Gefängnis in den Hausarrest mit Fußfessel. Ein Antrag des Signa-Gründers wurde vom Landgericht Innsbruck gewährt.
4: Schon einige Male hatte der Anwalt von Benko versucht, seinem Mandanten die Hafterleichterung einer häuslichen Fußfessel zu verschaffen. Diesmal verfing sein Argument, dass sich Benko auf seine weiteren Prozesse nur zu Hause angemessen vorbereiten könne. Für den Ex-Milliardär ist das nach rund 20 Monaten in Untersuchungshaft sicher eine gute Nachricht. Er soll schon in den nächsten Tagen das Gefängnis verlassen dürfen. Aus Wien, Matthias Röder.
2: Die CSU fordert erneut den sofortigen Abbruch der Sondierungsgespräche zwischen SPD, Grünen und Linkspartei in Berlin. CSU-Generalsekretär Martin Huber sagte, die Berliner Linken würden sich nicht um getroffene Vereinbarungen scheren und das Antisemitismusproblem in den eigenen Reihen nicht ernst nehmen. Die Sondierungen sind aktuell unterbrochen, weil die Linken-Fraktion eine inhaltlich abweichende Erklärung zu Antisemitismus unterzeichnet hatte.
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0: Ach, ich finde das nochmal so ein bisschen goldener Oktober in der Region Hannover. Heute und auch in den nächsten Tagen können wir nochmal richtig Sonne tanken. Aktuell sind es 14 Grad in Döhren, in Lindenmitte und in Springel. Die Temperaturen heute moderat mit bis zu 15 Grad, aber bis Freitag klettert es noch mal rauf auf die 21.
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0: Zuerst eine Gefahrenmeldung für die Bundesstraße 217 Hamelner Chaussee hier in Hannover. Und zwar in Höhe Bergfeldstraße läuft ein Schwan auf der Fahrbahn. Passt hier besonders gut auf. Dann noch ein Hinweis für die Autobahn A2. In Richtung Hannover zwischen Bad Nenndorf und Wunstorf-Lute geht's gerade nur stockend voran und das 8 Kilometer vor der Baustelle. Dann noch ein Hinweis, die A2 in Richtung Hannover, da ist die Ausfahrt Lehrte noch bis heute Nachmittag um 17 Uhr gesperrt. Dort wird gebaut und gesperrt ist auch der Rastplatz Röhrse Süd in Richtung Braunschweig. Dort gibt es noch bis 15 Uhr Mäharbeiten, aber ansonsten sind die Straßen in der Region Hannover frei.
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1: Mit Jasmin Kohler, guten Tag. Es wird das Entree der Limmerstraße verändern. Der sogenannte grüne Hügel am Küchengarten in Linden soll verkauft werden. Die Stadt Hannover schreibt das rund 2740 Quadratmeter große Grundstück neben den drei warmen Brüdern jetzt offiziell aus. Der Kaufpreis liegt bei knapp 2,5 Millionen Euro. Gesucht werden Investoren, Bauträger oder Wohnungsgenossenschaften, die auf dem Areal ein Wohn- und Geschäftshaus errichten. Nach den Vorgaben der Stadt müssen mindestens 30% der Wohnungen gefördert sein. Außerdem wird eine gewerbliche oder öffentlich zugängliche Nutzung im Erdgeschoss vorausgesetzt. Die Verwaltung erwartet zudem eine hochwertige architektonische und klimabewusste Gestaltung. Für das Grundstück gibt es bereits seit Jahren Bebauungspläne. Nachdem frühere Vorhaben nicht umgesetzt wurden, startet die Landeshauptstadt nun einen neuen Anlauf. Interessenten können sich bis zum 25. Februar 2027 bewerben. Sie hat weit über Hannover hinaus Geschichte geschrieben. Hannah Arendt, die Philosophin, wurde heute vor 120 Jahren in Linden geboren. Sie gilt als eine der bedeutendsten Denkerinnen des 20. Jahrhunderts. Hannah Arendt stellte bereits vor Jahrzehnten Fragen, die bis heute aktuell sind. Dörte Hansen.
2: Geprägt wurde sie vor allem durch ihre Erfahrungen in der NS-Zeit. Hannah Arendt war Jüdin und musste vor den Nationalsozialisten über Frankreich bis in die USA fliehen. Und diese Erlebnisse haben dann zu Fragen geführt, die ihr gesamtes Werk bestimmen. Also wie entstehen totalitäre Systeme und Diktaturen? Warum machen Menschen dabei mit? Und wie gelingt es, Freiheit und Demokratie zu bewahren? Also es geht um politische Verantwortung und darum, wie Menschen verhindern können, dass sich Geschichte wiederholt.
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1: Die Region Hannover will den Umstieg auf Bus und Bahn attraktiver machen und plant dafür rund 100 sogenannte Mobilstationen. Als Vorbild gilt der modernisierte Bahnhof Großburg-Wedel mit Fahrradparkhaus, Packstation, Snackautomat und Spielbereich. Für das Projekt sollen zunächst 400.000 Euro pro Jahr zur Verfügung stehen. Schreckglas nach. In Alt-Laatzen hat gestern eine Frau ihre anderthalbjährige Tochter versehentlich im Auto eingesperrt. Der Wagen verriegelte sich automatisch, nachdem die Mutter ihre Handtasche mit dem Autoschlüssel auf dem Beifahrersitz liegen gelassen hatte. Sie alarmierte daraufhin die Feuerwehr, die die Autotür schließlich gewaltfrei öffnen konnte. Das Mädchen blieb unverletzt. Das dürfte heute am Kröpke für jede Menge Blicke sorgen. Ein riesiger bunter Fisch, zusammengesetzt aus vielen kleinen Fischen mit dem Schriftzug Wir sind mehr. Die Skulptur stammt vom Künstler und Karnevalswagenbauer Jack Tilly. Der sogenannte Tillyfisch ist dabei kurz davor, einen braun-blauen Fisch zu verschlingen. Ab 16 Uhr wird die Figur am Kröpke präsentiert. Hinter der Aktion steht das Bündnis NRW-Appell AfD-Verbot jetzt. Gemeinsam mit dem Tillyfisch ist es auf dem Weg nach Berlin und fordert dort, dass der Bundesrat ein AfD-Verbotsverfahren beantragt.
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1: In Farnwald, in Waldhausen und in Hemmingen sind es aktuell 15 Grad. Damit haben wir auch die Höchsttemperatur für heute erreicht. Sonne und Wolken wechseln sich ab, aber unterm Strich, ich will mich nicht beschweren, das ist ein richtig schöner Herbsttag nochmal heute. Und das geht auch die nächsten Tage ganz ähnlich weiter. Bis Freitag sind sogar wieder 20 Grad möglich.
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1: Noch immer hat sich ein Schwan verirrt auf der Bundesstraße 217, das ist die Hamener Chaussee in Hannover. Und zwar läuft er in Höhe Bergfeldstraße über die Fahrbahn. Hier besteht Gefahr in beiden Fahrtrichtungen. Dann schauen wir nochmal auf die A2. Dort stockt es aktuell in Richtung Hannover zwischen Bad Nenndorf und Wunstorf-Lute. 8 Kilometer sind es aktuell vor der Baustelle. Und da nochmal der Hinweis, auf der A2 in Richtung Braunschweig ist der Rastplatz Röhrse Süd aktuell gesperrt. Dort werden Mäharbeiten durchgeführt, noch bis 15 Uhr. Und in Richtung Hannover ist die Ausfahrt Lehrte gesperrt. Dort wird noch bis 17 Uhr gebaut. Sonst liegen keine weiteren Störungsmeldungen vor. Kommt gut und sicher ans Ziel.

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0: Es wird das Entree der Limmer Straße verändern. Der sogenannte grüne Hügel am Küchengarten in Lincoln soll verkauft werden für knapp 2,5 Millionen Euro. Ein Thema in den Hannover News um 12:30. Jetzt ist es 13 Uhr.
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2: Ich bin Diana Kramer. Die schwarz-rote Koalition hat ihren Streit über eine Steuer auf zuckerhaltige Getränke beigelegt. Ab Juli kommenden Jahres sollen laut einem Kabinettsbeschluss je nach Zuckergehalt 26 oder 32 Cent steuerfällig werden. Kleine Hersteller mit weniger als 1 Million Litern im Jahr sollen davon ausgenommen sein.
3: Mit der Steuer will Finanzminister Lars Klingbeil Geld für den Bundeshaushalt einnehmen und zugleich die Hersteller dazu bringen, den Zuckergehalt ihrer Getränke zu senken. Für 2027 rechnet die Bundesregierung mit rund 690 Millionen Euro Einnahmen. Kritik kommt aus der Union. Hessens Ministerpräsident Boris Rhein nennt die Abgabe eine Teuersteuer. Sie belastet die Bürger zusätzlich und gefährde Arbeitsplätze in der Getränkeindustrie. Auch andere unionsgeführte Länder hatten sich zuletzt gegen die Steuer ausgesprochen. Thomas Bleskin, Nachrichtenredaktion.
2: Auch Zigaretten werden teurer. Der Finanzausschuss des Bundestags hat heute für höhere Tabaksteuern gestimmt. Zwischen 2027 und 2030 steigen die Steuern schrittweise. Eine Packung mit 20 Zigaretten könnte 2030 fast 12 Euro kosten. Aktuell sind es im Schnitt um 8 Euro. Auch Drehtabak, Shisha-Tabak und E-Zigaretten sollen teurer werden. Große Sorge um den Papst. Leo XIV. Ist an Lungenkrebs erkrankt. Das gaben seine Ärzte am Abend nach einer Operation bekannt. Im Krankenhaus soll sich der Papst jetzt etwa eine Woche erholen. Wie es mit seiner Therapie dann weitergeht, ist noch offen.
4: Die Stimmung hier im Vatikan schwankt zwischen Unsicherheit und Hoffnung. Gut ist, dass der Tumor früh entdeckt wurde. Doch ein Teil von Leos rechten Lungenflügel wurde entfernt. Der Eingriff ist gut verlaufen. 3 Stunden lang lag der Papst hier im OP. Aber ein Rückfall ist möglich. Leo schien bisher immer gesund, hat ein Fitnessstudio in seinem Apartment hier. Trotz allem wirkt er aber gefasst. Auch sein Bruder wird gerade in den USA behandelt. Auch er hat Krebs. Claudia Wächter, Rom.
2: Der Gewinner des Rekord-Euro-Jackpots von 120 Millionen Euro ist gefunden. Der 35-Jährige aus dem Kreis Mettmann bei Düsseldorf wurde telefonisch über seinen Gewinn informiert. Er sei überwältigt und völlig sprachlos gewesen, teilte der Online-Anbieter Lotto24 mit. Für die Ziehung am Dienstag hatte der Mann den Tippschein eher zufällig und kurzfristig ausgefüllt. Sein Einsatz lag bei 36,80 Euro.
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0: 14 Grad und sonnig in Bemerode, in Wettbergen und Hainholz. Es bleibt den ganzen Tag über trocken und freundlich. Und auch morgen wird es nochmal sonnig mit ein paar Wolken zwischendurch bei bis zu 17 Grad.
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0: A2, Dortmund Richtung Hannover. Zwischen Lauenau und Wunsdorf-Lute 11 Kilometer stockender Verkehr vor der Baustelle. Ansonsten alles frei. Gute Fahrt.
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1: Mit Jasmin Kohler, guten Tag. Es wird das Entree der Limmer Straße verändern. Der sogenannte grüne Hügel am Küchengarten in Linden soll verkauft werden. Die Stadt Hannover schreibt das rund 2740 Quadratmeter große Grundstück neben den drei warmen Brüdern jetzt offiziell aus. Der Kaufpreis liegt bei knapp 2,5 Millionen Euro. Gesucht werden Investoren, Bauträger oder Wohnungsgenossenschaften, die auf dem Areal ein Wohn- und Geschäftshaus errichten. Nach den Vorgaben der Stadt müssen mindestens 30% der Wohnungen gefördert sein. Außerdem wird eine gewerbliche oder öffentlich zugängliche Nutzung im Erdgeschoss vorausgesetzt. Die Verwaltung erwartet zudem eine hochwertige architektonische und klimabewusste Gestaltung. Für das Grundstück gibt es bereits seit Jahren Bebauungspläne. Nachdem frühere Vorhaben nicht umgesetzt wurden, startet die Landeshauptstadt nun einen neuen Anlauf. Interessenten können sich bis zum 25. Februar 2027 bewerben. Sie hat weit über Hannover hinaus Geschichte geschrieben. Hannah Arendt, die Philosophin, wurde heute vor 120 Jahren in Linden geboren. Sie gilt als eine der bedeutendsten Denkerinnen des 20. Jahrhunderts. Hannah Arendt stellte bereits vor Jahrzehnten Fragen, die bis heute aktuell sind. Dörte Hansen.
2: Geprägt wurde sie vor allem durch ihre Erfahrungen in der NS-Zeit. Hannah Arendt war Jüdin und musste vor den Nationalsozialisten über Frankreich bis in die USA fliehen. Und diese Erlebnisse haben dann zu Fragen geführt, die ihr gesamtes Werk bestimmen. Also wie entstehen totalitäre Systeme und Diktaturen? Warum machen Menschen dabei mit? Und wie gelingt es, Freiheit und Demokratie zu bewahren? Also es geht um politische Verantwortung und darum, wie Menschen verhindern können, dass sich Geschichte wiederholt.
0: Und jetzt noch mehr Kurzmeldungen für die ganze Region Hannover.
1: Die Region Hannover will den Umstieg auf Bus und Bahn attraktiver machen und plant dafür rund 100 sogenannte Mobilstationen. Als Vorbild gilt der modernisierte Bahnhof Großburg-Wedel mit Fahrradparkhaus, Packstation, Snackautomat und Spielbereich. Für das Projekt sollen zunächst 400.000 Euro pro Jahr zur Verfügung stehen. Schräglas nach. In Altlarzen hat gestern eine Frau ihre anderthalbjährige Tochter versehentlich im Auto eingesperrt. Der Wagen verriegelte sich automatisch, nachdem die Mutter ihre Handtasche mit dem Autoschlüssel auf dem Beifahrersitz liegen gelassen hatte. Sie alarmierte daraufhin die Feuerwehr, die die Autotür schließlich gewaltfrei öffnen konnte. Das Mädchen blieb unverletzt. Das dürfte heute am Kröpke für jede Menge Blicke sorgen. Ein riesiger bunter Fisch, zusammengesetzt aus vielen kleinen Fischen mit dem Schriftzug Wir sind mehr. Die Skulptur stammt vom Künstler und Karnevalswagenbauer Jack Tilly. Der sogenannte Tilly-Fisch ist dabei kurz davor, einen braun-blauen Fisch zu verschlingen. Ab 16 Uhr wird die Figur am Kröpke präsentiert. Hinter der Aktion steht das Bündnis NRW-Appell AfD-Verbot jetzt. Gemeinsam mit dem Tilly-Fisch ist es auf dem Weg nach Berlin und fordert dort, dass der Bundesrat ein AfD-Verbotsverfahren beantragt.
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3: 15 heitere Grad, ein bisschen windig ist es. Die 15 Grad messen wir in Hainholz, in Herrenhausen und in Havelse.
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3: Auf der A2 braucht's Geduld. Dortmund-Hannover zwischen Launau und Wunstorf-Luther. 11 Kilometer stockender Verkehr vor der Baustelle. A2 Braunschweig-Hannover, Ausfahrt Lehrte gesperrt bis 17 Uhr heute noch. Und einen Schwertransport haben wir auch. Der fährt auf der A7 Hannover-Kassel. Einfahrt von der Raststätte Wülferode-West. Parkplatz für Großraum- und Schwertransporte. Ach so, der ist besetzt. So, also, falls ihr so ein Ding fahrt, kommt ihr da nicht mehr drauf. 14.10. von 1 Uhr bis 20 Uhr. Also keine Anfahrt auf der Raststätte Hannover-Wülferode für Schwertransporte. So, jetzt haben wir's. Die B441 Wunstorfer Straße zwischen Kanalbrücke und Limmerstraße in beiden Richtungen zulässig. Höchstgeschwindigkeit 30 km/h. Das bleibt auch noch fast ein Dreivierteljahr so. Aber ich glaube, das haben wir euch auch schon mal erzählt. 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

0: Ab kommenden Montag müssen sich Stadtbahnfahrgäste in Hannover auf Umleitung und teilweise Ersatzbusse einstellen. Grund sind umfangreiche Gleisbauarbeiten im Stadtbahntunnel zwischen Listerplatz, Hauptbahnhof und Waterloo. Eins unserer Themen in den Hannover News um 14:30. Jetzt haben wir es kurz nach 14:00.
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2: Ich bin Thomas Brockt. Die schwarz-rote Koalition hat ihren Streit über eine Steuer auf zuckergesüßte Getränke beigelegt. Ab Juli 2027 sollen laut einem Kabinettsbeschluss je nach Zuckergehalt 26 oder 32 Cent Steuer fällig werden. Kleine Hersteller mit weniger als 1 Million Litern im Jahr sollen davon ausgenommen sein.
3: Mit der Steuer will Finanzminister Lars Klingbeil Geld für den Bundeshaushalt einnehmen und zugleich die Hersteller dazu bringen, den Zuckergehalt ihrer Getränke zu senken. Für 2027 rechnet die Bundesregierung mit rund 690 Millionen Euro Einnahmen. Kritik kommt aus der Union. Hessens Ministerpräsident Boris Rhein nennt die Abgabe eine Teuersteuer. Sie belastet die Bürger zusätzlich und gefährde Arbeitsplätze in der Getränkeindustrie. Thomas Bleskin, Nachrichtenredaktion.
2: Rund 4 Jahre nach dem Anschlag auf die Nord Stream Pipelines in der Ostsee hat in Hamburg der Prozess gegen einen der mutmaßlichen Täter begonnen. Der Ukrainer muss sich unter anderem wegen des Vorwurfs eines Kriegsverbrechens verantworten. Die Bundesanwaltschaft wirft ihm außerdem die Herbeiführung von Sprengstoffexplosionen, Zerstörung von Bauwerken sowie die Störung öffentlicher Betriebe vor. Die Anschläge auf die Nord Stream Gasleitungen hatten im September 2022 weltweit für Schlagzeilen gesorgt. Vor wenigen Wochen wurde Immobilieninvestor René Benko zu 2,5 Jahren Haft wegen Schädigung seiner Gläubiger verurteilt. Nun wechselt er vom Gefängnis in den Hausarrest mit Fußfessel. Ein entsprechender Antrag des Signa Gründers wurde vom Landesgericht Innsbruck gewährt.
4: Schon einige Male hatte der Anwalt von Benko versucht, seinem Mandanten die Hafterleichterung einer häuslichen Fußfessel zu verschaffen. Diesmal verfing sein Argument, dass sich Benko auf seine weiteren Prozesse nur zu Hause angemessen vorbereiten könne. Für den Ex-Milliardär ist das nach rund 20 Monaten in Untersuchungshaft sicher eine gute Nachricht. Er soll schon in den nächsten Tagen das Gefängnis verlassen dürfen. Aus Wien, Matthias Röder.
2: Zigaretten werden teurer. Der Finanzausschuss des Bundestags hat heute für höhere Tabaksteuern gestimmt. Zwischen 2027 und 2030 steigen die Steuern schrittweise. Eine Packung mit 20 Zigaretten könnte 2030 fast 12 Euro kosten. Aktuell sind es im Schnitt um 8 Euro. Auch Drehtabak, Shisha-Tabak und E-Zigaretten werden teurer.
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0: 15 heitere, sonnige Grad in Düren, in Davenstedt und in Ditterke. Heute Nachmittag, später Nachmittag ziehen ein paar Wolken durch, aber es bleibt auf jeden Fall trocken. Morgen können wir sogar mit 17 und Freitag mit 20 Grad rechnen.
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0: Die A2, 3 Kilometer stockender Verkehr, Hannover Richtung Dortmund zwischen Dreieck West und Wunsdorf-Lute direkt vor der Baustelle. Die A2 Dortmund-Hannover zwischen Launau und Wunsdorf-Lute, da sind es 8 Kilometer stockender Verkehr. Dann die A7 Hannover-Kassel, die Einfahrt von der Raststätte Hannover-Wülferode West für Großraum- und Schwertransporte gesperrt. Von 1 Uhr oder seit 1 Uhr heute Morgen bis 20 Uhr heute Abend ist da also kein Draufkommen.
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0: Es sind Herbstferien, vielleicht wird ja gar nicht geblitzt. Aber falls ihr irgendwo einen seht, dann hätte ich den gern. Auf unserer Facebook-Seite Blitzer Hannover könnt ihr uns das mitteilen oder per WhatsApp an die 0151 23 13 19 13. Wo es geht, gute Fahrt.
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0: Schönen Mittwochnachmittag allerseits. Ist ja ganz nettes Wetter da draußen. Ich hoffe, ihr könnt das ein bisschen genießen. Ich habe auch viele Kids in der Stadt gesehen, also Ferienzeit. Macht das Beste draus. Wir sind bei euch mit einfach guter Musik aus 5 Jahrzehnten. Schön, dass ihr dabei seid.

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1: Das sind die ersten Börsendaten vom Mittwoch. Der DAX startet leicht mit Plus in diesen Tag mit rund 25.300 Punkten auf dem Konto. Der Euro steigt auch wieder über die Marke von einem US-Dollar 12. Die europäische Gemeinschaftswährung wieder leicht im Aufwind. Der Goldpreis gibt leicht nach. 4.160 US-Dollar für die Feinunze waren am Morgen fällig. Der Ölpreis klettert auf nun knapp 95 US-Dollar, ein Plus von 0,6%. In der Kursliste vorne Symrise, BMW und Brent. Am Ende finden wir derzeit Siemens Energy, Infineon und Hochtief.
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0: Unverkennbar, Glock, Glock. 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Und gleich kommt der Classic Hit. In diesem Fall von Barry White. Könnt ihr euch drauf freuen. Let the Music Play. Gleich noch vor den Hannover News.
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1: Mit Maike Meitsch. Guten Tag. Fahrgäste der Stadtbahn müssen sich ab kommenden Montag in Hannover auf Einschränkungen einstellen. Grund sind umfangreiche Gleisbauarbeiten im Stadtbahntunnel zwischen Listerplatz, Hauptbahnhof und Waterloo. Die Arbeiten dauern die ganze Woche über. Zunächst ist vor allem die Linie 9 betroffen. Sie fährt nicht durch den Tunnel, sondern oberirdisch zum Hauptbahnhof. Die Linie 17 endet vorübergehend an der Haltestelle Glocksee. Ab Freitag früh kommen nächste Woche weitere Änderungen hinzu. Dann werden die Linien 3, 7 und 13 zwischen Lorzingstraße und Humboldtstraße durch Busse ersetzt. Die Linie 10 entfällt und wird durch die Linie 12 ersetzt. Die Stadtbahn 17 fährt häufiger und übernimmt den Abschnitt nach Wettbergen. Die Östra empfiehlt, mehr Zeit einzuplanen. Pünktlich zum Schulstart nach den Herbstferien sollen die Stadtbahnen wieder nach Plan fahren. Niedersachsens Gesundheitsminister Andreas Philippi begrüßt die geplante Zuckersteuer auf süße Getränke. Das Bundeskabinett hat heute einen entsprechenden Gesetzentwurf beschlossen. Die Steuer soll ab Juli erhoben werden. Minister Philippi sieht darin einen wichtigen Beitrag zur Gesundheitsvorsorge. Hoher Zuckerkonsum könne Krankheiten wie Diabetes und Übergewicht begünstigen. Besonders Kinder und Jugendliche unterschätzten häufig, wie viel Zucker sie über Getränke aufnehmen. Die Steuer soll unter anderem Limonaden, Energydrinks und Sirups verteuern. Freiwillige Maßnahmen der Getränkeindustrie hätten bisher nicht ausgereicht, um den Zuckergehalt deutlich genug zu senken, so der Minister.
0: Und jetzt noch mehr Kurzmeldungen für die ganze Region Hannover.
1: Heizöl ist in Niedersachsen deutlich teurer als vor einem Jahr. Laut Wirtschaftsministerium kostet der 100-Liter-Preis aktuell rund 172 Euro, fast 85% mehr als im Vorjahr. Auch Gas ist teurer. Versorgungsengpässe gibt es laut Ministerium aber nicht. Haushalte sollten Preise vergleichen und ihren Tankfüllstand im Blick behalten. In Gärden laufen umfangreiche Baumpflegearbeiten. Bis Ende Februar lässt die Stadt Bäume zurückschneiden und abgestorbene oder schwer beschädigte Bäume fällen. Aktuell laufen die Arbeiten unter anderem auf dem Gelände des Delphi-Bads, der Bezirkssportanlage sowie rund um die Oberschule IGS und die Grundschule am Castrum. Es kann wegen Sperrungen zeitweise zu Verkehrsbehinderungen kommen.
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2: 15 sonnige Grad in Ricklingen, in Reddersee und in Ronnenberg. Es zieht ein bisschen, so ein kleines Wolkenfeld zieht durch, aber es wird trocken bleiben. Morgen wird es noch ein bisschen wärmer, 17 Grad, Freitag 20 Grad.
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2: Die A2 Hannover-Dortmund zwischen Dreieck West und Wunstorf-Lute, 3 Kilometer stockender Verkehr vor der Baustelle. A2 Dortmund-Hannover zwischen Launau und Wunstorf-Lute, da sind es 8 Kilometer vor der Baustelle. Und auf der A7 eine Info für Schwertransporte. Hannover Richtung Kassel, Einfahrt von der Raststätte Hannover-Wülferode West, Parkplatz für Großraum und Schwertransporte besetzt. Und zwar bis 20 Uhr heute. Wo es geht, wünsche ich euch natürlich eine gute und sichere Fahrt. Ich bin Claudia Firnis, ihr hört Radio Hannover. Das ist gut so, denn da hört ihr einfach gute Musik aus 5 Jahrzehnten. Schönen Mittwochnachmittag euch jetzt mit M-People und Search for the Hero.

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0: Viertel vor drei am Mittwoch. Ihr seid bei Radio Hannover auf der 100,0. Habt ihr schon Pläne für heute Abend? Noch nicht, aber ihr habt uns und wir haben da ein paar Vorschläge. Hier ist Marisa Fuerti.
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2: Die südkalifornische Rockband Robert John and the Wreck haben den Southern Rock revolutioniert und einen ganz eigenen Sound geschaffen.

0: Das ist eine der ruhigeren Singles. Robert John and the Rack spielen um 20 Uhr in der Blues Garage. Ein junger Mann wird am Ime-Ufer tot aufgefunden, die Inline-Skates noch an den Füßen. Kommissarin Rita Eitzinger und ihr Kollege Ilja Schuster folgen Spuren durch Dating-Apps, Verhöre und einem Popsong in Dauerschleife. Die Frau mit den vier Armen, der Hannover-Krimi, wird heute um 19:30 im Ballhof 1 auf die Bühne gebracht. Und Ping-Pong, Prost. Mein Team hat früher immer verloren. Das 11. große Ping-Pong-Turnier im Che Heinz. Heute Abend gespielt wird in Zweierteams. Los geht's um 19:30. Trinkfest solltet ihr auf jeden Fall sein.
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0: Niedersachsens Gesundheitsminister Andreas Philippi begrüßt die geplante Zuckersteuer auf süße Getränke. Das Bundeskabinett hat heute einen entsprechenden Gesetzentwurf beschlossen. Die Steuer soll dann ab Juli 2027 erhoben werden. Mehr dazu bei uns in den Hannover News um 3:30. Jetzt haben wir es kurz nach 3.
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2: Ich bin Thomas Bockt. Kinder unter 13 Jahren sollen in Deutschland künftig grundsätzlich keine sozialen Netzwerke wie TikTok, Snapchat oder Instagram mehr nutzen dürfen. Das Bundeskabinett hat dafür Eckpunkte beschlossen, die gelten sollen, bis es eine EU-weite Regelung gibt.
3: Die deutschen Social-Media-Beschränkungen müssen noch durchs Kabinett, dann durch Bundestag und Bundesrat. Das kann also noch Monate dauern, bis die in Kraft treten. Damit kommen sie aber vielleicht immer noch schneller als die EU-Regeln. Inhaltlich schält sich aber eine ungefähr gleiche Linie heraus. Unter 13 Jahren kein Social Media, danach nur eingeschränkt. Und es soll strengere Vorgaben für die Plattformen geben, insbesondere suchtfördernde Algorithmen für Jugendliche zu unterlassen. Solche Vorgaben an die Plattformen lassen sich allerdings nur von der EU wirksam durchsetzen. Ronny Thorau, Berlin.
2: Die Bundesregierung hat auch eine Steuer auf zuckerhaltige Getränke auf den Weg gebracht. Betroffen sind Softdrinks mit mindestens 5 Gramm Zucker pro 100 Milliliter, also Limonaden, Eistees, Energydrinks oder Fruchtsaftgetränke mit Zuckerzusatz. Die Steuer soll ab Juli 2027 gelten und in 2 Stufen je nach Zuckergehalt erhoben werden. Laut Finanzministerium könnte der Bund damit 690 Millionen Euro im kommenden Jahr einnehmen. Schwere Unwetter haben in vielen Regionen Griechenlands Schäden angerichtet. In einigen Gegenden fiel der Strom aus. Auch der Fährverkehr ist stark eingeschränkt.
4: Die heftigen Unwetter haben vielen Urlaubern die Ferien vermiest. Flüge nach Rhodos mussten nach Kreta umgeleitet werden. In zahlreichen Regionen fiel innerhalb von nur 12 Stunden so viel Regen wie sonst im gesamten Oktober. In der Ägäis peitschen schwere Stürme über das Meer. Die meisten Fähren bleiben in den Häfen. Takisaphos, Athen.
2: Rund 4 Jahre nach dem Anschlag auf die Nord Stream Pipelines in der Ostsee hat in Hamburg der Prozess gegen einen der mutmaßlichen Täter begonnen. Der Ukrainer muss sich unter anderem wegen des Vorwurfs eines Kriegsverbrechens verantworten. Die Bundesanwaltschaft wirft ihm außerdem die Herbeiführung von Sprengstoffexplosionen, Zerstörung von Bauwerken sowie die Störung öffentlicher Betriebe vor. Die Anschläge auf die Nord Stream Gasleitungen hatten im September 2022 weltweit für Schlagzeilen gesorgt.
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0: Nach wie vor 15 sonnige Grad. Ein paar Wolken sind jetzt allerdings schon am Start, aber da kommt kein Regen raus. Es bleibt trocken. Morgen 17 und am Freitag sogar 20 Grad, bevor es dann wieder tatsächlich am Wochenende herbstlich wird.
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0: Wir gucken auf die A2 und zwar auf Hannover-Dortmund zwischen Dreieck Hannover-West und Wunstorf-Lute. Nach wie vor 5 Kilometer stockender Verkehr dort vor der Baustelle. A2 Dortmund-Hannover zwischen Lauenau und Wunstorf-Lute sind sogar 8 Kilometer stockend vor der Baustelle. Und dann haben wir noch A2 Braunschweig-Hannover. Die Ausfahrt Lehrte ist gesperrt. Da wird noch bis 17 Uhr voraussichtlich gebaut. Und dann haben wir den Schwertransport bzw. die Meldung für solche Schwertransporte. Betrifft die A7 Hannover-Kassel, Einfahrt von der Raststätte Wölfelrode-West. Parkplatz für Großraum und Schwertransporte ist dort besetzt. Da kommt ihr also mit dem Schwertransport nicht mehr drauf. Das gilt bis heute Abend 20 Uhr. Wo es geht, wünsche ich euch gute und sichere Fahrt. Moment, da müssen wir noch einmal drauf gucken. Das ist die B441, das ist die Wunstorfer Straße. Da gibt es nach wie vor Probleme. Da kommt ihr zwar durch, aber da solltet ihr nicht schneller als 30 Kilometer fahren zwischen Kanalbrücke und Limmerstraße. Und das dauert auch noch eine ganze Weile. Also da müsst ihr weiterhin vorsichtig fahren. So, jetzt sind wir hier. Jetzt sind wir da. Und jetzt haben wir das auch noch. Alles klar.
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0: Schön, dass ihr dabei seid und ich habe Besuch. Ich bin nicht alleine im Studio. Kilian Pfundert ist bei mir. Hallo, schön, dass du da bist.
5: Hallo, freut mich sehr, dass ich da sein darf.
0: Wir werden uns über Dolly Parton unterhalten. Das ist das Thema heute in dieser Stunde. Viel Musik von ihr und einen Einblick in ihr Leben gibt es am kommenden Sonntag im Schauspielhaus. Einzelheiten dazu, die hört ihr gleich hier bei mir. Schön, dass ihr dabei seid.

0: Radio Hannover hier am Mittwochnachmittag. Die Legende ist tot, es lebe die Legende. Es geht um Dolly Parton und da wird's am kommenden Sonntag im Schauspielhaus mächtig musikalisch. Es gibt den Tribute-Abend für Dolly Parton und Kilian Ponert ist bei mir, der ist da fest mit am Start. Kilian, du bist ja ein paar Tage jünger, als Dolly es gewesen ist, als sie in diesem Sommer mit 80 verstarb. Was fasziniert dich an der Frau und wie kommt man überhaupt auf so eine Ikone?
1: Also wie ich genau auf sie gestoßen bin, die Historie kann ich nicht mehr genau nachvollziehen. Auf jeden Fall hat sie mich schon immer fasziniert, sowohl ihre gesanglichen Sachen, die ich zuerst kannte. Ich glaube, Jolene war natürlich das Erste, was ich von ihr gehört habe und war da schon hin und weg. Aber dann, je mehr ich mich dann auch ein bisschen mit ihr beschäftigt habe oder auch so Schnipsel von Interviews gesehen habe, sie hat einfach immer was Tolles gesagt und das war toll. Also sie hat nie enttäuscht. Wenn es Themen waren, zu denen sie nichts sagen konnte, hat sie sich rausgehalten und hat auch gesagt, dazu sage ich nichts, das ist nicht mein Metier und sie ist eine extrem empowernde Persönlichkeit einfach auch, das hat mich immer sehr mitgenommen.
0: Ja, und bis ins hohe Alter auch mit dieser Energie ausgestattet, ne? Das ist schon faszinierend. Ja. Ihr gestaltet jetzt einen Abend, du bist als Schauspieler, das ganze Ensemble oder viele aus dem Ensemble sind mit dabei. Was habt ihr euch vorgenommen? Ihr wollt nicht nur ihre Musik spielen, ihr wollt sie eben auch als Person den Leuten näher bringen, oder?
1: Ja klar, und uns, oder jetzt mich ganz besonders eben auch als kleiner Fan sozusagen. Ich bin ja auch noch gerade extra für alle HörerInnen an den Empfangsgeräten.
0: Hast ein tolles T-Shirt an,
1: Ich bin noch im Probenkostüm gekommen, extra damit ihr das sehen könnt. Ich habe eine Dolly mit einer Shotgun auf meiner Brust. Wir sind quasi, wir machen ein Tribute für sie. Wir sind nicht Dolly, sondern wir ehren sie.
0: Ja.
1: Und das soll auch auch mit dem Publikum gerne auch eingeladen. Auch Leute, die sich noch nicht so mit ihr beschäftigt haben und die sie vielleicht nicht so gut kennen, können gerne vorbeikommen und diese Ausnahmekünstlerin auch kennenlernen mit uns.
0: Ja, und dass da musikalisch einiges abgeht, das liegt unter anderem auch an der musikalischen Leitung. Die liegt bei Christian Decker und Lars Erhardt. Decker ist Fury-Freunden natürlich auch bekannt.
1: Ja.
0: Und ist viel am Schauspiel unterwegs. Und wenn man so sich die letzten Spielzeiten auch so anguckt, musikalisch ist immer was dabei. Aber dass ihr wirklich so einen konzentrierten Abend macht, wo es ganz, ganz viel Mucke gibt, das ist dann doch eher die Ausnahme. Wie ist das für euch als Schauspielende dann da?
1: Also es ist jetzt reingeschoben quasi in die Spielzeit. Wir haben gesagt, sie ist nicht mehr, wir müssen was tun oder ihr Gedenken. Und deswegen haben wir das jetzt in alle Produktionen, die gerade laufen. Und der Theaterbetrieb muss ja immer eine Weile im Voraus geplant werden, weil das ja alles auch sehr aufwendig ist, was wir machen. Und haben wir uns alle zusammengerafft und unser Chef hat eine schöne Mail geschrieben, wer Lust hat, macht mit. Es ist offen, wer liebt Dolly, so wie ich, dann kommt vorbei und macht mit. Und so sind wir jetzt alle zusammengekommen.
0: Ja, wie viel seid ihr dann tatsächlich?
1: Boah, das muss ich überlegen. Also wir sind eine vierköpfige Band auf jeden Fall und ich glaube, wir sind schon so 8-9 Leute aus dem Ensemble.
0: Ja. Also das wird nicht nur für euch ein sehr spaßiger Abend. Ich glaube, da kann man auf jeden Fall auch eine ganze Menge mitnehmen und auf jeden Fall auch mitsingen. Jetzt haben wir so einen kleinen Wermutstropfen, denn am kommenden Sonntag wird es schon schwierig.
1: Ja.
0: Also wenn da jetzt noch einer einen Husten kriegt, der eine Karte gekauft hat, dann ist da vielleicht auch in der Abendkasse auch noch was zu machen.
1: Sowas kann immer passieren.
0: Genau, zweiter Termin ist der 20. November und weil ihr so überrannt werdet, wie ihr mir verraten habt, könnte es passieren, dass es da noch das eine oder andere Zusatzterminchen geben wird.
1: Das kann sehr gut passieren, dass wir im Frühjahr auch nochmal der Dolly gedenken werden.
0: Das machen wir jetzt alle gemeinsam. Vielen Dank für deinen Besuch hier, Kilian. Und
1: euch
0: natürlich ganz viel Spaß auf der Bühne am Sonntag im Staatstheater, im Schauspielhaus. Und für uns alle kommt sie jetzt natürlich nochmal. Hier ist Dolly Parton mit Jolene.

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1: Mit Maike Meitsch. Guten Tag. Fahrgäste der Stadtbahn müssen sich ab kommenden Montag in Hannover auf Einschränkungen einstellen. Grund sind umfangreiche Gleisbauarbeiten im Stadtbahntunnel zwischen Listerplatz, Hauptbahnhof und Waterloo. Die Arbeiten dauern die ganze Woche über. Zunächst ist vor allem die Linie 9 betroffen. Sie fährt nicht durch den Tunnel, sondern oberirdisch zum Hauptbahnhof. Die Linie 17 endet vorübergehend an der Haltestelle Glocksee. Ab Freitag früh kommen nächste Woche weitere Änderungen hinzu. Dann werden die Linien 3, 7 und 13 zwischen Lorzingstraße und Humboldtstraße durch Busse ersetzt. Die Linie 10 entfällt und wird durch die Linie 12 ersetzt. Die Stadtbahn 17 fährt häufiger und übernimmt den Abschnitt nach Wettbergen. Die Östra empfiehlt, mehr Zeit einzuplanen. Pünktlich zum Schulstart nach den Herbstferien sollen die Stadtbahnen wieder nach Plan fahren. Niedersachsens Gesundheitsminister Andreas Philippi begrüßt die geplante Zuckersteuer auf süße Getränke. Das Bundeskabinett hat heute einen entsprechenden Gesetzentwurf beschlossen. Die Steuer soll ab Juli erhoben werden. Minister Philippi sieht darin einen wichtigen Beitrag zur Gesundheitsvorsorge. Hoher Zuckerkonsum könne Krankheiten wie Diabetes und Übergewicht begünstigen. Besonders Kinder und Jugendliche unterschätzten häufig, wie viel Zucker sie über Getränke aufnehmen. Die Steuer soll unter anderem Limonaden, Energydrinks und Sirups verteuern. Freiwillige Maßnahmen der Getränkeindustrie hätten bisher nicht ausgereicht, um den Zuckergehalt deutlich genug zu senken, so der Minister.
0: Und jetzt noch mehr Kurzmeldungen für die ganze Region Hannover.
1: Heizöl ist in Niedersachsen deutlich teurer als vor einem Jahr. Laut Wirtschaftsministerium kostet der 100-Liter-Preis aktuell rund 172 Euro, fast 85% mehr als im Vorjahr. Auch Gas ist teurer. Versorgungsengpässe gibt es laut Ministerium aber nicht. Haushalte sollten Preise vergleichen und ihren Tankfüllstand im Blick behalten. In Gärden laufen umfangreiche Baumpflegearbeiten. Bis Ende Februar lässt die Stadt Bäume zurückschneiden und abgestorbene oder schwer beschädigte Bäume fällen. Aktuell laufen die Arbeiten unter anderem auf dem Gelände des Delphi-Bads, der Bezirkssportanlage sowie rund um die Oberschule IGS und die Grundschule am Castrum. Es kann wegen Sperrungen zeitweise zu Verkehrsbehinderungen kommen.
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2: 15 Grad, die halten sich beharrlich. Wir messen die immer noch in Bornum, in Linden und in Bemerode. Ein paar Wolken ziehen durch, aber ansonsten bleibt es trocken und freundlich. Das gilt auch für die kommenden Tage. Heute Nacht geht es runter auf 7 Grad, da wären wir erstmal einstellig. Morgen dann aber 17 Grad über Tag und Freitag werden es sogar 20 Grad.
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2: Auf der A7 Kassel-Hannover zwischen Dreieck Hannover Süd und Laatzen Gefahr durch einen Gegenstand auf der Autobahn. Die A2 Dortmund-Braunschweig zwischen Bodfeld und Lahe, kaputtes Auto auf dem rechten Fahrstreifen und dem Standstreifen, da fahrt ihr bitte entsprechend vorsichtig. Die A2 Hannover-Dortmund zwischen Dreieck Hannover West und Wunsdorf-Lute, 5 Kilometer stockend vor der Baustelle. Die A2 Dortmund-Hannover zwischen Lauenau und Wunsdorf-Lute, 8 Kilometer stockend vor der Baustelle, da braucht es auch Geduld. Und A7 Hannover-Kassel, Einfahrt von der Raststätte Wülfelrode West, Parkplatz für Großraum- und Schwertransporte besetzt. Das gilt mindestens bis heute Abend 20 Uhr. Wo es denn geht? Gute und sichere Fahrt mit einfach guter Musik. Dafür habt ihr uns hier Radio Hannover auf der 100,0. Michael Jackson für euch in The Closet. Ich bin Claudia Furnes. Ich wünsche euch einen schönen Mittwochnachmittag in der schönsten Stadt der Welt.

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0: Time to Talk. Gut gemacht. Anlehnung an ein Stück Musikgeschichte. Ich singe immer noch Staying Alive. Naja, macht ja nichts. Was Neues aus unserer Playlist habe ich gleich noch für euch. Tiffany Harris, die gebürtige Hamburgerin, hat schon Lieder für Tokyo Hotel und für alle Farben geschrieben, aber für sich selber natürlich auch. Find Me heißt ihr neuer Song und den gibt's gleich.
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0: Heizöl ist in Niedersachsen deutlich teurer als vor einem Jahr. Laut Wirtschaftsministerium liegt der 100-Liter-Preis fast 85% über dem des Vorjahres. Auch Gas ist teurer. Mehr zu dem Thema bei uns in den Hannover News um 16:30. Jetzt haben wir es kurz nach 16:00.
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2: Ich bin Thomas Brockt. Die schwarz-rote Koalition hat ihren Streit über eine Steuer auf zuckergesüßte Getränke beigelegt. Ab Juli 2027 sollen laut einem Kabinettsbeschluss je nach Zuckergehalt 26 oder 32 Cent steuerfällig werden. Kleine Hersteller mit weniger als 1 Million Litern im Jahr sollen davon ausgenommen sein.
3: Mit der Steuer will Finanzminister Lars Klingbeil Geld für den Bundeshaushalt einnehmen und zugleich die Hersteller dazu bringen, den Zuckergehalt ihrer Getränke zu senken. Für 2027 rechnet die Bundesregierung mit rund 690 Millionen Euro Einnahmen. Kritik kommt aus der Union. Hessens Ministerpräsident Boris Rhein nennt die Abgabe eine Teuersteuer. Sie belastet die Bürger zusätzlich und gefährde Arbeitsplätze in der Getränkeindustrie. Thomas Bleskin, Nachrichtenredaktion.
2: Plattformen wie TikTok, Snapchat oder Instagram sollen für Kinder unter 13 Jahren in Deutschland künftig tabu sein. Das Bundeskabinett beschloss in Berlin Eckpunkte für Übergangsregeln, bis entsprechende EU-weite Social-Media-Beschränkungen in Kraft sind. Diese hatte die EU-Kommission im September angekündigt. Wegen der Abstimmungen im EU-Parlament und zwischen den Mitgliedstaaten könnte es theoretisch lange dauern, bis es tatsächlich dazu kommt. Papst Leo hat Krebs und erholt sich nach seiner OP weiter in einem Krankenhaus in Rom. Dem 71-Jährigen wurde ein bösartiger Tumor aus seiner rechten Lunge entfernt. Wie es nun für ihn weitergeht, ist unklar.
4: Das wird schon alles gut gehen, sagt Leos Bruder in den USA optimistisch. Auch er hat Krebs und wird von Papstmitarbeitern hier auf dem Laufenden gehalten. Danach geht's Leo offenbar gut, er hat keine Schmerzen. Doch ob die OP den Krebs komplett entfernt hat, ob weitere Therapien notwendig sind, das checken Ärzte hier gerade. Die Ungewissheit bleibt also, auch wenn Leo die erste Hürde seiner Krankheit genommen hat. Aus Rom, Claudia Wächter.
2: Schwere Unwetter haben auf der griechischen Urlaubsinsel Rhodos ein Todesopfer gefordert. An der Küste wurde ein Mann leblos aufgefunden. Er soll von den Wassermassen mitgerissen worden sein. Sein Auto wurde im Meer gefunden. Auch in anderen Teilen Griechenlands richteten Starkregen und heftige Sturmböen schwere Schäden an. In einigen Gegenden fiel der Strom aus. Auch der Fährverkehr ist stark eingeschränkt.
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0: 15 Grad, es ist wechselnd bewölkt in Langenhagen, in Derte und in der List. Heute Nacht werden wir einstellig, es geht runter auf 7 Grad. Morgen könnten es in der Spitze aber 18 werden und am Freitag sogar 20. Also nochmal 2 freundliche Tage, bevor es ab Sonntag dann doch deutlich kühler wird.
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0: Die A2 Dortmund-Braunschweig zwischen Bodfeld und Hannover-Lahe besteht keine Gefahr mehr. Die A7 Hannover-Hamburg zwischen Kreuz Ost und Kreuz Kirchhorst, da liegen mehrere Spanngurte auf der Piste, passt da bitte entsprechend auf. Auch auf der A7 Kassel-Hannover zwischen Drispenstedt und Laatzen Gegenstände auf der Fahrbahn. Die A2 Hannover-Dortmund zwischen Dreieck Hannover-West und Wunstorf-Lute 5 Kilometer stockender Verkehr vor der Baustelle. 8 Kilometer sind es auf der A2 Dortmund-Hannover zwischen Lauenau und Wunstorf-Lute, auch hier vor der Baustelle. Die A2 Braunschweig-Hannover, Ausfahrt Lehrte ist gesperrt. Da laufen noch eine gute Stunde die Bauarbeiten. Wenn das erledigt ist, dann gebe ich euch Bescheid. Und A7 Hannover-Kassel, Einfahrt von der Raststätte Hannover-Wülferode-West. Parkplatz für Großraum- und Schwertransporte besetzt. Das soll gelten bis heute Abend 20 Uhr. So, dann gucken wir nochmal auf die Blitzer.
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0: Er steht immer noch, der Blitzeranhänger auf der Heisterbergallee Richtung Carlo-Schmidt-Allee. Bis voraussichtlich übermorgen, mein Frank. Also nicht schneller als 50 waren da auf jeden Fall. Danke fürs Bescheid geben, Frank. Auf unserer Facebook-Seite Blitzer Hannover könnt ihr das nachlesen. Oder ihr schickt uns eine WhatsApp an die 0151 23 13 19. 1313. Da nehmen wir das Ganze auch auf. Wo es geht, gute Fahrt.
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5: Hallo zusammen. Heute am Mittwochnachmittag natürlich wieder unsere Rubrik UNESCO City of Music. Einzelheiten dazu heute von Marisa. Ich freue mich, dass ihr uns eingeschaltet habt und wünsche euch einen schönen Mittwochnachmittag in der schönsten Stadt der Welt.

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2: Desmos, der Beweis, dass Hip-Hop sich immer wieder neu erfinden kann. Und zwei aus der Band sind heute im Studio zu Gast.
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2: Herzlich willkommen, Sänger Evgeni und Keyboarder Mickey.
3: Hallo.
4: Moin.
2: Ihr macht einen Mix aus Hip-Hop, Funk, Rock und Rap. Habt ihr Probleme damit, euch festzulegen, oder wie ist diese Mischung entstanden?
4: Das ist tatsächlich eine ganz gute Frage. Also das Ding ist, ich habe halt zwar meine Wurzeln durchaus so beim Hip-Hop, aber ich habe ja auch ganz lange selber Musik gemacht und halt auch selber Beats gebaut. Dadurch, dass ich halt früher aber halt im Theater viel zu tun hatte. Also ich stand halt auf der Bühne, auch bei der Oper, und hatte halt auch einen sehr diversen musikalischen Freundeskreis, konnte ich mich halt nie so wirklich darauf einlassen, dass ich halt nur Hip-Hop höre, geschweige denn halt auch nur dieses Genre mag. Mhm. Und deswegen gab es dann halt auch bei mir halt schon sehr früh Einflüsse aus anderen Genres, und mit der Band lässt sich das halt einfach besonders gut umsetzen, dass man halt einfach nicht nur klassische Boom-Bap-Beats hat, sondern es darf auch mal rockiger sein, es darf auch mal funky sein. Musik ist so vielfältig, es ist im Kern immer Hip-Hop, es wird halt immer gerappt, aber im Großen und Ganzen ist es halt schön, wenn man halt einfach eine musikalische Vielfalt einfach anbieten kann und nicht alles so gleich klingt.
2: Und du, Mickey, du bist ja noch gar nicht so lange Teil der Band. Was war so dein musikalischer Hintergrund?
3: Ja, ich habe früher hauptsächlich Rock gemacht. Rock, bisschen Metal, halt ein bisschen so härtere Sachen, aber auch immer melodiös irgendwie. Und ganz früher komme ich aus der Prog-Richtung sogar. Also ich bin da sehr offen. Für mich ist immer wichtig, dass der Song gut ist. Mhm. Meine Freunde, die mich sonst kannten, sagten, was machst du auf einmal Hip-Hop? Sag ich, Hip-Hop ist total cool. Da kannst du auch gerade als Keyboarder dich total auslassen, hast Platz für Sachen, die du so im Rock- und Metal-Bereich oft nicht hast. Ne? Deswegen sehr interessant.
2: Wie lange steht Desmos dann jetzt schon zusammen auf der Bühne?
4: Also Desmos gab es ja halt vorher unter dem Namen Mädchensaune, über 20 Jahre lang tatsächlich. Also ich war jetzt nicht von Anfang an dabei, ich bin seit 2014 dabei. Jetzt aber halt mit diesem Konzept und mit dem Namen steht Desmos seit Ende 2024. Ich kann mich jetzt nicht genau auf den Monat festlegen, aber Ende 2024. Da haben wir damals mit einem Abschiedskonzert halt die alte Band Mädchensaune verabschiedet. Also ja, seit 2 Jahren gibt es das Bandkonzept Desmos. Das hat sich dann halt im Laufe der Jahre dann halt eigentlich dann so ergeben. Es hat sich dann halt entwickelt. So irgendwie kennt jeder halt irgendwie jemanden.
2: Das ist in Hannover aber generell so,
4: ja,
2: ne?
4: Also Hannover ist halt ein totales Dorf, gerade für MusikerInnen, so irgendwie kennt jeder jeden, und
3: ja. Sagen wir mal, ich bin nicht über Musik rangekommen. Ich bin,
4: ja, das stimmt.
3: Ich sag mal so, ich habe mit Olli zusammen Fußball gespielt. Unter der Dusche sprach er mich an, sag mal, du machst doch auch Musik.
4: Ja. Ja.
3: Sag ich, ja, naja, und da haben wir uns ein bisschen ausgetauscht, aber es hat noch ein Jahr gedauert, bis er dann sagte, du, bei uns ist ein Keyboarder weggelaufen. Ja. Willst du nicht mal vorbeikommen?
2: Ja. Und das hast du einfach mal gemacht?
3: Das habe ich mal gemacht. Ja. Ich hatte den Tag Zeit. Und ja, ich fand das ganz lustig, und dann seitdem bin ich dabei.
2: Ihr habt ja deutsche Texte, vor allem auch gesellschaftspolitische Texte. Warum ist euch das wichtig, politisch sich zu positionieren? Weil es gibt ja auch Künstler, die sagen, oh, wenn die Leute zu uns kommen aufs Konzert, dann sollen die sich mal 2 Stunden gar nicht mit Politik und aktuellen Problemen beschäftigen.
3: Das ist auch Politik, sich damit nicht zu beschäftigen.
4: Ja, das stimmt.
3: Wir nehmen den anderen Weg.
4: Genau, also in meinem Fall ist es halt so, zum einen, ich schreibe eigentlich, ich schreibe jetzt halt nie einen Song, weil ich mir denke, so, ey, wir brauchen jetzt halt mal wieder irgendwie, jetzt mal wieder einen Song mit der und der Thematik, sondern ich schreibe ausschließlich das, was ich in dem Moment fühle. Also manchmal bringt die Band Instrumentals mit und ich schreibe monatelang gar nichts darauf, weil ich halt einfach momentan nicht fühle, was ich halt darauf schreiben könnte. Die gesellschaftskritischen Songs sind halt einfach das, was ich halt in dem Moment fühle, gerade bei mir halt auch mit meinem Migrationshintergrund und ja, so mit der aktuellen politischen Lage, halt auch mit meinem Herkunftsland. Also ich bin halt in der ehemaligen Sowjetunion geboren, komme gebürtig aus Kasachstan, habe Familie in Russland und Israel, politisch sehr schwierig, und dementsprechend sind halt die Themen bei der Familie halt durchaus manchmal brisant, sage ich mal. Mhm. Und das ist halt natürlich etwas, was mich halt total bewegt, und deswegen schreibe ich dann halt einfach ganz oft entweder das, was ich gerade fühle oder das, was mir gerade Sorgen bereitet. Mhm. Weil ich mir halt einfach immer schon gedacht habe, dass Menschen eigentlich zu etwas Besserem fähig wären, als das, was halt aktuell momentan auf der Welt passiert.
2: Und wenn also Gedankenkreise im Kopf sind, dann müssen die irgendwann raus. Und das schreibst du dann auf.
4: Das schreibe ich dann auf.
2: Wir wollen Musik von euch hören heute. Ich habe mir eine Single rausgesucht, die tatsächlich ziemlich locker ist vom Vibe und die uns mal zurückdenken lässt an den Sommer, den wir vielleicht hinterher trauern. Ich bin ja Herbstfan, aber ich weiß nicht, ob ihr dem Sommer hinterher trauert.
4: Der Herbst
2: trauert.
4: Ist ja gerade sehr sommerlich.
2: Ja, Summertime heißt die Single.
3: Ja, sehr schön.
2: Was ist da der Hintergrund?
4: Einfach mal sich treiben lassen. Einfach mal sich hinlegen, Gras anfassen, so und also
3: das auf dem Boden jetzt.
4: Das auf dem Boden, ja. Ja, und einfach den Tag genießen. Um mehr geht's nicht.
2: Desmos, Rap, Funk, Hip-Hop aus Hannover. Wir quatschen gleich weiter.

0: eigene Persönlichkeitsentwicklung, über Dinge, die ich halt irgendwie selber verarbeiten muss, sei es jetzt halt über verflossene Liebe oder über neue Liebe, sei es jetzt halt über exzessive Partyphasen, wo man halt so tut, als wäre man halt glücklich, aber eigentlich ist man es gar nicht. Mhm. So kennt man, glaube ich, also da haben wir halt auch einen Song, Depressiv zufrieden, der ist auch auf dem Album, ne? Mhm. Ja, der ist auch auf dem, war mein eigenes erstes Musikvideo tatsächlich. also ja, ich habe halt eigentlich immer geschrieben, um halt immer irgendetwas zu verarbeiten.
1: Und auch wenn es zum Teil sehr gesellschaftskritische Texte sind, habt ihr ja trotzdem immer so einen sehr tanzbaren Sound, der das Ganze ein bisschen auflockert.
0: Ich tanze halt selber sehr gerne.
2: Der Tanzbär.
1: Dann auch auf der Bühne.
0: Dann auch auf der Bühne. Ja, von daher, ja, also ich finde es halt einfach ganz geil, wenn man halt einfach, ja, also wenn man halt die Leute einfach abholen kann. Und das geht, glaube ich, halt durch die Hüfte immer ganz gut.
1: Ihr habt im Sommer Release gefeiert. Euer Debütalbum ist rausgekommen. Mhm. Kein Konzept, nur Leben.
0: Ja, es hat sich gezogen. Also ich meine, die Songs, die standen ja schon, also die stehen ja teilweise relativ lange. Also manche Songs sind halt wirklich schon uralt. Also Depressiv zufrieden ist ja auch mit auf dem Album. Den Song habe ich 2013 geschrieben. Da hatte ich halt selber eine eigene Single-Version davon. Und dann haben wir es mit der Band 2014 oder 15 nochmal neu umgesetzt. Und seitdem hat er irgendwie 2-3 neue Versionen bekommen. Also dementsprechend, es hat sich gezogen. Aber ich würde sagen, der Meilenstein, wo man halt festgelegt hat, wir machen jetzt ein Album, das war halt letztes Jahr so im August, September roundabout. Ja. Und das hat sich dann halt eben bis zum Release gezogen. Vielen Dank an alle, die sich daran beteiligt haben. Es war roundabout ein Dreivierteljahr, bis es endlich geklappt hat. Und mit
1: das ist ja eine ganz schöne Zeit, ne?
0: Ja, aber es war eine sehr schöne Zeit im Nachhinein. Wenn so diese Last von den Schultern abfällt, so geil, man hat es geschafft.
1: Und
0: so,
1: jetzt kann man es genießen irgendwie.
0: Jetzt kann man es genießen.
1: Seid ihr denn demnächst jetzt nochmal irgendwo zu hören in Hannover Live, wo man mal
2: Ist im Moment problematisch, weil kurz nach dem Release mussten wir leider Umbesetzung vornehmen. Das heißt, unsere Rhythmusfraktion, Bass und Schlagzeug sind ausgestiegen, wollten sich dann doch musikalisch noch ein bisschen anders oder intensiver in eine andere Richtung bewegen. Und wir haben dann sehr schnell Ersatz gefunden, sehr guten Ersatz.
0: Ja, in Form von Alex und Thomas, die sind jetzt mit dabei.
2: Aber es dauert halt so ein bisschen, das Programm wieder auf Vordermann zu bringen, zusammen einzustudieren, und die beiden sind sehr akribisch. Wir gehen da richtig ans Eingemachte. Also da geht's an den Kern der Songs manchmal ran, die dann doch sich jetzt auch noch wieder verändern. Und wir haben gesagt, so ab Januar starten wir dann los wieder mit irgendwelchen Live-Geschichten, aber es steht noch nichts.
1: Das heißt, wenn man Infos möchte, ein Update, dann am besten euch auf Instagram folgen, oder wo bekommt man Infos?
0: Das ist richtig. Auf Instagram kann man uns folgen, und da werden wir halt posten, sobald wir wieder was am Start haben.
1: Sagen Evgeni und Mickey von Desmos. Danke für euren Besuch heute.
2: Sehr gerne. Danke.
1: Die Hip-Hop-Band kommt hier aus Hannover. Mehr Infos, ihr habt es gehört, bekommt ihr unter anderem auf dem Instagram-Account.
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0: Radio Hannover spielt einfach gute Musik. Und das gilt für die Bonn-Songs, ja, ich glaube eigentlich für alle, wenn es nach mir ginge. Großartige Musik habe ich gleich für euch, einen Bonn-Song. Live and Let Die, Paul McCartney und die Wings zum gleichnamigen Bonn-Streifen vor den Hannover News.
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1: Mit Maike Meitsch. Guten Tag. Fahrgäste der Stadtbahn müssen sich ab kommenden Montag in Hannover auf Einschränkungen einstellen. Grund sind umfangreiche Gleisbauarbeiten im Stadtbahntunnel zwischen Listerplatz, Hauptbahnhof und Waterloo. Die Arbeiten dauern die ganze Woche über. Zunächst ist vor allem die Linie 9 betroffen. Sie fährt nicht durch den Tunnel, sondern oberirdisch zum Hauptbahnhof. Die Linie 17 endet vorübergehend an der Haltestelle Glocksee. Ab Freitag früh kommen nächste Woche weitere Änderungen hinzu. Dann werden die Linien 3, 7 und 13 zwischen Lorzingstraße und Humboldtstraße durch Busse ersetzt. Die Linie 10 entfällt und wird durch die Linie 12 ersetzt. Die Stadtbahn 17 fährt häufiger und übernimmt den Abschnitt nach Wettbergen. Die Östra empfiehlt, mehr Zeit einzuplanen. Pünktlich zum Schulstart nach den Herbstferien sollen die Stadtbahnen wieder nach Plan fahren. Niedersachsens Gesundheitsminister Andreas Philippi begrüßt die geplante Zuckersteuer auf süße Getränke. Das Bundeskabinett hat heute einen entsprechenden Gesetzentwurf beschlossen. Die Steuer soll ab Juli erhoben werden. Minister Philippi sieht darin einen wichtigen Beitrag zur Gesundheitsvorsorge. Hoher Zuckerkonsum könne Krankheiten wie Diabetes und Übergewicht begünstigen. Besonders Kinder und Jugendliche unterschätzten häufig, wie viel Zucker sie über Getränke aufnehmen. Die Steuer soll unter anderem Limonaden, Energydrinks und Sirups verteuern. Freiwillige Maßnahmen der Getränkeindustrie hätten bisher nicht ausgereicht, um den Zuckergehalt deutlich genug zu senken, so der Minister.
0: Und jetzt noch mehr Kurzmeldungen für die ganze Region Hannover.
1: Heizöl ist in Niedersachsen deutlich teurer als vor einem Jahr. Laut Wirtschaftsministerium kostet der 100-Liter-Preis aktuell rund 172 Euro, fast 85% mehr als im Vorjahr. Auch Gas ist teurer. Versorgungsengpässe gibt es laut Ministerium aber nicht. Haushalte sollten Preise vergleichen und ihren Tankfüllstand im Blick behalten. In Gärden laufen umfangreiche Baumpflegearbeiten. Bis Ende Februar lässt die Stadt Bäume zurückschneiden und abgestorbene oder schwer beschädigte Bäume fällen. Aktuell laufen die Arbeiten unter anderem auf dem Gelände des Delphi-Bads, der Bezirkssportanlage sowie rund um die Oberschule IGS und die Grundschule am Castrum. Es kann wegen Sperrungen zeitweise zu Verkehrsbehinderungen kommen.
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2: 15 Grad in Wennigsen, in Würfel und in Wettbergen. Es bleibt durchwachsen. Ein paar Wolken sind da, aber es bleibt trocken. Morgen dann sogar bei 18 Grad und Freitag bei 20 Grad. 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
2: Die A2, 8 Kilometer stockender Verkehr. Dortmund-Hannover zwischen Launau und Wunstorf-Lute vor der Baustelle. Und das betrifft vor allem Lkw-Fahrer. B441 Hannover-Wunstorf zwischen Abzweig nach Harenberg und Seelze-Süd. Gefahr durch eine ungesicherte Unfallstelle, da fahrt bitte entsprechend vorsichtig. Die A2 Hannover-Dortmund zwischen Dreieck Hannover-West und Wunstorf-Lute, 5 Kilometer stockender Verkehr vor der Baustelle. A2 Braunschweig-Hannover, Ausfahrt Lehrte, gesperrt bis ca. 17 Uhr. Gucken wir mal, ob die dann bald wieder frei ist. Und dann gilt auf der A7 Hannover-Kassel Einfahrt von der Raststätte Hannover-Wülferode-West. Parkplatz für Großraum- und Schwertransporte besetzt. Das soll bis heute Abend 20 Uhr der Fall sein. Wo es geht, gute und sichere Fahrt. Mit uns, mit Radio Hannover auf der 100,0. Da hört ihr einfach gute Musik. In diesem Fall jetzt von Harry Styles. Ich bin Claudia Fürnes. Ich wünsche euch ja vielleicht ja schon einen schönen Mittwoch-Feierabend.

0: Viertel vor fünf am Mittwoch. Was macht ihr heute noch? Noch kein Plan, aber dafür hört ihr ja Radio Hannover. Da wird euch ja geholfen, bekanntermaßen. Hier ist Ansgar Borgmann.
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2: Wir starten im Kino mit Spider-Man Brand New Day. Der vierte Film mit Tom Holland in der Hauptrolle spielt 4 Jahre nach den Ereignissen von Spider-Man No Way Home. Peter Parker ist erwachsen geworden und lebt für sich allein, nachdem er sich freiwillig aus dem Leben und den Erinnerungen derer, die er liebt, ausgelöscht hat. Als Vollzeit-Spider-Man bekämpft er Verbrechen, doch neue Bedrohungen lassen nicht lange auf sich warten.
3: Manchmal muss Spider-Man den schwierigen Weg wählen, selbst wenn es Peter Parker das Herz bricht. Was passiert mit mir?
4: Wir stehen vor einer unkontrollierbaren Bedrohung. Eine, die wir nicht mal sehen können.
5: Halt dich ja von mir fern. Für die Spinnen, die das überleben, bedeutet das eine Art von Wiedergeburt.
2: Spider-Man Brand New Day läuft heute unter anderem im Cinemax am Raschplatz, im Cinestar Garbsen und im Astor Grand Cinema. Kleinkunst gibt's in der Marlene. Es heißt, da lacht der Bär, Volksweisheiten und andere KomikerInnen. Reicht von Comedy und Musik über Magie bis hin zu Tanz und Akrobatik. Jeder und jede auf der Bühne präsentiert 10 bis 15 Minuten aus dem eigenen Programm. 20.15 Uhr, der Eintritt ist frei, ein Hut geht rum. Und zum 120. Geburtstag von Hannah Arendt lädt die Stadtbibliothek Hannover heute ein. Um 19 Uhr gibt es unter anderem Auszüge aus Texten und Briefen der politischen Denkerin. Außerdem wird der Abend musikalisch begleitet. Der Eintritt ist ebenfalls frei. Viel Spaß, wobei auch immer, und einen schönen Mittwoch.
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0: 5:05 am Mittwoch, ihr hört Radio Hannover und gleich hört ihr was vom Soundtrack Dirty Dancing aus dem Jahr 1987. Patrick Swayze, She's Like the Wind, gibt's gleich.
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0: Auch die niedersächsische Staatskanzlei hat deutliche Kritik am Besuch von Altkanzler Gerhard Schröder bei Russlands Präsident Putin zu dessen Geburtstag geübt. Das sei ein völlig indiskutabler Besuch gewesen, sagte ein Sprecher angesichts des russischen Angriffskriegs gegen die Ukraine. Eins unserer Themen in den Hannover News um 17:30. Jetzt haben wir 17 Uhr.
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2: Ich bin Thomas Brockt. Bundeskanzler Merz will, dass sich die EU stärker gegen unfaire Handelspraktiken anderer Staaten wehrt. Beim bevorstehenden EU-Gipfel soll deshalb über ein neues Instrument zum Schutz von Industrie- und Lieferketten beraten werden.
3: Merz nannte China zwar nicht ausdrücklich, sein Ärger dürfte sich aber vor allem gegen Peking richten. Denn er sprach von hohen staatlichen Subventionen, künstlich niedrigen Preisen und Überkapazitäten. All das wirft die Bundesregierung den Chinesen immer wieder vor. Der Kanzler forderte, dass die EU bei gezielten Angriffen auf einzelne Branchen künftig schneller reagieren kann. Deutschland und Frankreich haben laut Merz dafür Vorschläge gemacht, über die beim Gipfel möglichst zügig entschieden werden soll. Thomas Bleskin, Nachrichtenredaktion.
2: Die Bundesregierung hat eine Steuer auf zuckerhaltige Getränke auf den Weg gebracht. Betroffen sind Softdrinks mit mindestens 5 Gramm Zucker pro 100 Milliliter, also Limonaden, Eistees, Energydrinks oder Fruchtsaftgetränke mit Zuckerzusatz. Die Steuer soll ab Juli 2027 gelten und in 2 Stufen je nach Zuckergehalt erhoben werden. Laut Finanzministerium könnte der Bund damit 690 Millionen Euro im Jahr 2027 einnehmen. Schwere Unwetter haben in vielen Regionen Griechenlands Schäden angerichtet. In einigen Gegenden fiel der Strom aus. Auch der Fährverkehr ist stark eingeschränkt.
4: Die heftigen Unwetter haben vielen Urlaubern die Ferien vermiest. Flüge nach Rhodos mussten nach Kreta umgeleitet werden. In zahlreichen Regionen fiel innerhalb von nur 12 Stunden so viel Regen wie sonst im gesamten Oktober. In der Ägäis peitschen schwere Stürme über das Meer, die meisten Fähren bleiben in den Häfen. Vielerorts fiel auch der Unterricht aus. Aus Athen, Takis Tsafos.
2: 2 Unbekannte haben mitten in Essen 2 Justizbeamte angegriffen und einen 34 Jahre alten Häftling befreit. Die beiden Justizbediensteten, die den Gefangenen in eine Arztpraxis bringen sollten, wurden überwältigt und gefesselt. Der Häftling und seine beiden Helfer flüchteten anschließend in unterschiedliche Richtungen. Die Polizei ist im Großeinsatz und warnt, die Männer könnten bewaffnet sein.
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0: So, 15 Grad an der Kante zu 14 Grad. So sieht's momentan aus in Altvonbüchen in der Nordstadt und in Rethen. Heute Nacht einstellig 7 Grad, wird also frisch. Schon mal die Biber-Bettwäsche aufziehen wahrscheinlich. 18 Grad aber immerhin, morgen dann über Tag und 20 auch nochmal am Freitag. Samstag und Sonntag sind wir dann aber so bei 12, 13 Grad. Also da wird es dann wieder kühler.
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0: Die A2, Dorm und Hannover, zwischen Launau und Wohnsdorf-Lute, 8 Kilometer stockender Verkehr vor der Baustelle für Lkw. Auf der B441 Hannover-Wunsdorf, zwischen Abzweig nach Harenberg und Seelze Süd, ungesicherte Unfallstelle, da sollt ihr bitte entsprechend vorsichtig fahren, versteht sich von selbst. A2, Hannover-Dortmund, zwischen Dreieck-West und Wunsdorf-Lute, 5 Kilometer vor der Baustelle. Bauarbeiten auf der A2 Braunschweig-Hannover, Ausfahrt Lehrte immer noch gesperrt. Da wollten sie eigentlich bis 17 Uhr fertig sein, aber hier steht's noch drauf. Also geht davon aus, da kommt ihr noch nicht durch. Die A7 Hannover-Kassel, Einfahrt von der Raststätte Wülferode West, Parkplatz für Großraum- und Schwertransporte ist besetzt. Das gilt mindestens bis 20 Uhr heute. Wo es geht? Gute Fahrt.
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0: Schön, dass ihr dabei seid. 650 Brettspiele warten in einem neuen Café in Hannover auf euch. Das wird am Samstag aufgemacht. Ich habe mit den Machern gesprochen und das Ganze, das hören wir uns gleich an.

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0: Radio Hannover am Mittwochnachmittag. Vielleicht habt ihr es ja schon mitbekommen, es gibt ein neues Café in der Stadt und da ist eigentlich Kaffee trinken, wenn überhaupt, Nebensache, denn es geht um Brettspiele. Dodo heißt das Ganze und Erfinder und eben auch Macher dieser ganzen Geschichte sind Judith Elbeshausen und Achim Bernsee und die sind jetzt bei mir. Hallo ihr beiden.
1: Hallo.
2: Hallo.
0: Ihr seid in den Vorbereitungen. Samstag geht es mit dem Café los. Da kann man hinkommen, kann mit anderen spielen, kann aber auch eine Spielgang sozusagen auch mitbringen. Wie seid ihr auf die Idee gekommen, überhaupt sowas zu machen?
1: Ich habe das Prinzip das erste Mal in Montreal gesehen, also live tatsächlich gesehen, vorher habe ich es im Internet schon mal gehört davon, dass es so etwas gibt und dann bin ich in Montreal in 3 unterschiedliche Cafés gegangen und habe sofort Feuer gefangen. Also die Menschen hatten eine gute Zeit, man konnte es ihnen ansehen, waren einfach glücklich, waren da zusammen, es war eine tolle Atmosphäre, es war voll. Und ich mochte schon immer Brettspiele und mochte es vor allem auch selber Gastgeber zu sein von Brettspielabenden und dann kam eins zum anderen.
0: Ja, du hast es gerade gesagt, Judith, wir haben eben schon mal ganz kurz drüber gesprochen. Liegt auch so ein bisschen im Trend, ne? Und es ist ein Zeichen der Zeit, dass die Menschen vielleicht auch mal das Handy zur Seite packen und sich wieder angucken und irgendwas miteinander unternehmen.
2: Ja, das ist auch der Teil, der für uns besonders wichtig ist, einen Ort zu schaffen, an dem man einfach zusammenkommen kann, einen analogen Ort in dieser digitalen Welt, wo wir wirklich gemeinsam eine gute Zeit haben können, ohne die ganze Zeit aufs Handy zu gucken.
0: Wie viele Spiele habt ihr denn da am Start? Das muss ja eine ganze Menge sein.
1: Ja, wir haben gestern inventarisiert und stand jetzt bei 626.
2: Boah.
1: Tendenz steigend, weil wir so tolle Menschen hier schon kennengelernt haben in der Stadt, die wirklich bei uns vor der Tür stehen und auch ihre Spiele spenden.
0: Ja.
1: Bevor sie weggeben, bringen sie zu uns, damit sie bei uns dann spielen können. Ja. Und das natürlich
0: cool.
1: Richtig schön.
0: Wer jetzt sagt, ich meine, ich kenne das auch, ich bin eine, die liest ungern diese ganzen Regeln und Beschreibungen. Ich finde es immer super, wenn jemand das schon drauf hat und mir kurz erklären kann, was ich da zu tun und zu lassen habe und dass man nur noch bei Fragen, die nicht zu klären sind, nochmal reinguckt. Könnt ihr vor Ort wirklich bei so vielen Spielen helfen auch?
1: Bei allen natürlich nicht. Also wir haben wirklich Partyspiele, die können wir in 1-2 Minuten erklären. Unser Team kann immer, sage ich mal so 30 bis 40 Spieler ungefähr auf jeden Fall erklären und auch helfen, wenn jemand sagt, also zum Beispiel kooperativ spielen möchte oder konfrontativ spielen möchte oder einen strategischen Klopper spielen möchte. Da können wir schon immer auf jeden Fall Empfehlungen aussprechen und bei vielen Spielen natürlich auch helfen, nicht bei allen.
0: Ja. Wie läuft das, Judith, wenn man jetzt spielen will? Man kann nicht einfach so reinmarschieren, oder? Man muss schon einen Tisch buchen, oder?
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0: Und kann auch Leute finden, die mitspielen. Also man muss jetzt nicht gleich eine ganze Gang mitbringen.
2: Wir haben Wimpel, die man auf den Tisch stellen kann, Mitspielerinnen gesucht und dann kann man hoffen, dass sich jemand dazusetzt. Außerdem bieten wir dienstagsabends den Open Table an, der genau dafür geschaffen ist, dass man einfach allein kommen kann und dann schauen kann, mit wem man weiterspielen kann.
0: Das ist kein ganzer Start ins Blaue, obwohl es am Samstag losgeht. Ihr hattet gestern schon einen kleinen Testlauf, ne?
1: Wir hatten gestern ein Soft Opening mit 40 Menschen, die uns einen gewissen Stresstest unterzogen haben. Der hat auch, wie wir finden, gut geklappt. Ein Regal ist von der Wand gefallen, ansonsten war es eigentlich ganz okay. Das Team hat super harmoniert, es sind ja auch alles junge Leute und wir machen es auch zum ersten Mal. Also wir haben auch keine Gastro-Erfahrung in dem Bereich, von daher sind wir da auch auf die Geduld aller angewiesen. Es hat dafür aber überraschend gut geklappt und alle hatten eine gute Zeit und wir sind wirklich richtig glücklich und wissen auch, was wir jetzt noch machen müssen, damit es noch besser wird und da haben wir noch 2 Tage.
0: Ja, okay. Also so Getränke und Snacks kriegt man auf jeden Fall bei euch auch.
1: Ja, mehr. 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
0: Ja, dann wünsche ich euch natürlich einen guten Start.
1: Dankeschön.
2: Vielen Dank.
0: Und allen, die zu euch kommen, ganz viel Spaß. 650 Spieler, also wer das alles durchspielen will, der hat jetzt was vor sich auf jeden Fall.
1: Das hat auch schon jemand ausgerechnet. Dann wäre man, glaube ich, irgendwann im Jahr 28, im Februar 28 fertig, wenn man jeden Tag ein Spiel spielen würde. Von daher ist da für eine gewisse Abwechslung gesorgt. Muss ich sehr lachen, habe ich gestern eine Nachricht noch bekommen.
0: Alles klar. Ja, dann vielen Dank, Judith und Arim, und euch viel Erfolg.
1: Danke dir.
0: Ja,
1: bis dann.

0: Radio Hannover spielt einfach gute Musik und immer vor den Hannover News, ihr wisst das, gibt's ein Classic Hit. Da geht's ins Jahr 1990 zu Billy Joel und The Down Easter Alexa, die Geschichte eines armen oder verarmenden Fischers vor Long Island. Er und seine Kollegen wissen eigentlich überhaupt nicht mehr, wie sie über die Runden kommen sollen, während die eigene Insel umgewandelt wird in eine teure Sommerkolonie für die Wohlhabenden. Wohlgemerkt, 1990 entstand dieser Song. Irgendwie hat er an Aktualität so gar nicht verloren, oder? Gibt's gleich für euch vor den Hannover News um 5:30 Billy Joel.
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6: Mit Maike Meitsch. Guten Tag. Auch die niedersächsische Staatskanzlei hat deutliche Kritik am Besuch von Altkanzler Gerhard Schröder bei Russlands Präsident Putin zu dessen Geburtstag geübt. Das sei ein völlig indiskutabler Besuch gewesen, sagte ein Sprecher angesichts des russischen Angriffskriegs gegen die Ukraine. Theoretisch sei eine Aberkennung von Schröders Auszeichnungen möglich. Dazu habe man sich bislang aber keine tiefgreifenden Gedanken gemacht. Der Altkanzler trägt unter anderem die niedersächsische Landesmedaille. Unterdessen teilte der SPD-Bezirk Hannover auf Anfrage der dpa mit, dass bislang kein formwirksamer Antrag auf Schröders Parteiausschluss vorliegt. Zuletzt waren neue Forderungen nach einem solchen Ausschlussverfahren laut geworden, unter anderem auch wegen seines neuen Aufsichtsratmandats bei der russischen Handelskette Hyperglobus. Fahrgäste der Stadtbahn müssen sich ab kommenden Montag in Hannover auf Einschränkungen einstellen. Grund sind umfangreiche Gleisbauarbeiten im Stadtbahntunnel zwischen Listerplatz, Hauptbahnhof und Waterloo. Die Arbeiten dauern die ganze Woche über. Zunächst ist vor allem die Linie 9 betroffen. Sie fährt dann nicht durch den Tunnel, sondern oberirdisch zum Hauptbahnhof. Die Linie 17 endet vorübergehend an der Haltestelle Glocksee. Ab Freitag früh kommen nächste Woche weitere Änderungen hinzu. Dann werden unter anderem die Linien 3, 7 und 13 zwischen Lorzingstraße und Humboldtstraße durch Busse ersetzt. Die Stadtbahn 17 fährt häufiger und übernimmt den Abschnitt nach Wettbergen. Pünktlich zum Schulstart nach den Herbstferien sollen die Stadtbahnen wieder nach Plan fahren.
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6: Die Polizei Hannover fahndet nach Autodieben. Aus einer Tiefgarage am Hinrichsring in der List wurde ein auffälliger hellblauer Porsche im Wert von rund 70.000 Euro gestohlen. Die Polizei sucht Zeugen, die verdächtige Beobachtungen gemacht haben oder Hinweise zum Verbleib des Autos geben können. Hannovers städtische Brunnen werden winterfest gemacht. Die Anlagen werden jetzt nach und nach abgeschaltet, Leitungen geleert und Becken gereinigt. Die Zierbrunnen sollen dann erst wieder im April sprudeln. Die Trinkwasserbrunnen bleiben aus Frostschutzgründen voraussichtlich bis nach den Eisheiligen im Mai außer Betrieb.
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7: 15 Grad in Ronnenberg, in Fahrenwald und in Burgwedel. Es bleibt trocken. Heute Nacht wird es frisch, 7 Grad nur. Morgen dann 18 und am Freitag 20 Grad. Also wir kriegen noch zwei schöne Herbsttage. Am Wochenende geht es mit den Temperaturen dann aber runter und auch in der kommenden Woche. Also die 20 Grad kratzen wir Freitag nochmal an, aber ich glaube, das war's dann noch.
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7: A7 Hamburg-Hannover zwischen Großburg-Wedel und der Ausfahrt Altwarmbüchen. Da liegen Metallteile auf der Strecke. Da passt bitte auf. Gefahr auch auf der B441 zwischen Abzweig nach Harenberg und Seeze Süd. Da wird gerade der Unfall aufgenommen. Da bitte vorsichtig fahren. A2 Dortmund-Hannover zwischen Bad Nenndorf und Wunstorf-Lute. 6 Kilometer stockend vor der Baustelle. Und nochmal A2 Hannover-Dortmund zwischen Dreieck West und Wunstorf-Lute sind es 5 Kilometer vor der Baustelle. A7 Hannover-Kassel, Einfahrt von der Raststätte Wülferode West. Parkplatz für Großraum- und Schwertransporte ist da besetzt. Da könnt ihr also nicht mehr drauf fahren. Bis 20 Uhr soll das auf jeden Fall noch der Fall sein. Wo es geht, gute und sichere Fahrt mit einfach guter Musik gibt's hier bei Radio Hannover auf der 100,0. Ich bin Claudia Firnes.

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0: Sie heißt nur noch Miley. Das Cyrus kann man inzwischen weglassen. Wenn man so berühmt ist, habe ich mir sagen lassen, dann reicht der Vorname. Also Miley, ihr neuer Song heißt Bass Persuaders und den gibt es gleich noch für euch vor den News.
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0: Das Persuades, Mileys neue Nummer, Durchtanzen von ganzen Nächten garantiert. Nach dem Brand im Parkhaus der Zentralen Polizeidirektion in Hannover gehen die Ermittler von einem technischen Defekt als Ursache aus. Der Schaden wird auf rund 1 Million Euro geschätzt. Das ist eins unserer Themen in den Hannover News um 6:30. Jetzt haben wir es 18 Uhr.
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2: Ich bin Thomas Brockt. Immer mehr Menschen in Deutschland werden pflegebedürftig, darum sind die Pflegekassen in einer historischen Finanzkrise. Eine Expertenkommission soll in den kommenden Monaten Vorschläge machen, wie sich die Lage bessern könnte. Die Bundesregierung hat das Gremium heute eingesetzt.
3: Die erste Hilfe für die Pflegekassen hat noch die Regierung geleistet. Nach einer langen Nacht beschloss die Koalition unter anderem, Kinderlose stärker zu belasten. Den ganz großen Wurf soll jetzt die Kommission vorbereiten. Im Kern will die Regierung die häusliche Pflege stärken und die Finanzen stabilisieren. Leistungen sollen zielgenauer werden. Gesundheitsminister Linnemann will den Fokus auf diejenigen legen, die jeden Tag zu Hause Verantwortung für Angehörige übernehmen. Nach seinem Willen soll die Reform schon im Januar in Kraft treten. Thomas Bremser, Nachrichtenredaktion.
2: Plattformen wie TikTok, Snapchat oder Instagram sollen für Kinder unter 13 Jahren in Deutschland künftig tabu sein. Das Bundeskabinett beschloss in Berlin Eckpunkte für Übergangsregeln, bis entsprechende EU-weite Social-Media-Beschränkungen in Kraft sind. Diese hatte die EU-Kommission im September angekündigt. Wegen der Abstimmungen im EU-Parlament und zwischen den Mitgliedstaaten könnte es theoretisch lange dauern, bis es tatsächlich dazu kommt. Bundeskanzler Merz will, dass sich die EU stärker gegen unfaire Handelspraktiken anderer Staaten wehrt. Beim bevorstehenden EU-Gipfel soll deshalb über ein neues Instrument zum Schutz von Industrie- und Lieferketten beraten werden.
4: Merz nannte China zwar nicht ausdrücklich, sein Ärger dürfte sich aber vor allem gegen Peking richten. Denn er sprach von hohen staatlichen Subventionen, künstlich niedrigen Preisen und Überkapazitäten. All das wirft die Bundesregierung den Chinesen immer wieder vor. Der Kanzler forderte, dass die EU bei gezielten Angriffen auf einzelne Branchen künftig schneller reagieren kann. Deutschland und Frankreich haben laut Merz dafür Vorschläge gemacht, über die beim Gipfel möglichst zügig entschieden werden soll. Thomas Bleskin, Nachrichtenredaktion.
2: Schwere Unwetter haben auf der griechischen Urlaubsinsel Rhodos ein Todesopfer gefordert. An der Küste wurde ein Mann leblos aufgefunden. Er soll von den Wassermassen mitgerissen worden sein. Sein Auto wurde im Meer gefunden. Auch in anderen Teilen Griechenlands richteten Starkregen und heftige Sturmböen schwere Schäden an. In einigen Gegenden fiel der Strom aus. Auch der Fährverkehr ist stark eingeschränkt.
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0: So, klarer Himmel bei 14 Grad. Die messen wir noch in Davenstedt, in Badenstedt und in Empelde. Aber klarer Himmel heißt, genau, kalte Nacht. Es geht runter auf 7 Grad, morgen dann auf 18 über Tag und Freitag nochmal auf 20 Grad. Aber die Nächte bleiben jetzt erstmal einstellig.
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0: Die A2 Dortmund-Hannover zwischen Bad Nenndorf und Wunstorf-Lute, 4 Kilometer stockender Verkehr vor der Baustelle. Die A7 Hannover-Kassel, Einfahrt von der Raststätte Wölferode-West, Parkplatz für Großraum- und Schwertransporte immer noch besetzt. Das soll auch bis 20 Uhr so bleiben. Wo es geht, gute Fahrt.
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0: Und wir machen uns gemeinsam auf den Weg Richtung Feierabend. Das heißt, viele von euch haben ja Ferien. Die haben ja schon den ganzen Tag Feierabend. Ich habe viele auch in der Innenstadt, in der City heute gesehen. Manche auch mit ihren Eltern unterwegs auf Shopping-Tour. Egal, was ihr gerade tut, wir sind bei euch mit einfach guter Musik. Und davon habe ich reichlich noch in dieser Stunde.

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0: Radio Hannover hier am Mittwoch. Fans der elektronischen Musik haben den Termin natürlich fest auf dem Schirm. 21 Uhr heute wieder Grenzwellen mit Ecki Stieg. Und was er heute mit euch vorhat, das hört ihr jetzt.
1: Heute in den Grenzwellen neue Musik von Deep Space, Hannes Kretzer oder David Norland. Und wir werfen einen Blick auf das posthum veröffentlichte Album von Ryuichi Sakamoto mit Alvar Noto und einen noch intensiveren Blick auf die jüngsten Wiederveröffentlichungen von Brian Eno.

und How Many Words. Dieses Stück in voller Länge und noch viel mehr heute ab 21 Uhr in den Grenzwellen. 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

0: The Strong Survive. Gibt's gleich.
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6: Mit Maike Meitsch. Guten Abend. Auch die niedersächsische Staatskanzlei hat deutliche Kritik am Besuch von Altkanzler Gerhard Schröder bei Russlands Präsident Putin zu dessen Geburtstag geäußert. Das sei ein völlig indiskutabler Besuch gewesen, sagte ein Sprecher angesichts des russischen Angriffskriegs gegen die Ukraine. Theoretisch sei eine Aberkennung von Schröders Auszeichnungen möglich. Dazu habe man sich bislang aber keine tiefgreifenden Gedanken gemacht. Der Altkanzler trägt unter anderem die niedersächsische Landesmedaille. Unterdessen teilte der SPD-Bezirk Hannover auf Anfrage der dpa mit, dass bislang kein formwirksamer Antrag auf Schröders Parteiausschluss vorliegt. Zuletzt waren neue Forderungen nach einem solchen Parteiausschlussverfahren laut geworden. Unter anderem auch wegen Schröders neuem Aufsichtsratsmandat bei der russischen Handelskette Hyperglobus. Nach dem Brand im Parkhaus der zentralen Polizeidirektion in Hannover gehen die Ermittler von einem technischen Defekt als Ursache aus. Das Feuer war Anfang Oktober an der Tannenbergallee ausgebrochen. Nach aktuellem Stand wurde es durch ein abgestelltes Auto ausgelöst. Hinweise auf Brandstiftung oder eine andere Straftat gibt es derzeit nicht. Insgesamt wurden 9 Autos zerstört und 5 weitere beschädigt. Auch die Bausubstanz des Parkhauses wurde in Mitleidenschaft gezogen. Den Schaden beziffert die Polizei auf rund 1 Million Euro. Verletzt wurde bei dem Feuer niemand. Der betroffene Parkhausbereich ist weiterhin nicht freigegeben.
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6: Die Polizei Hannover fahndet nach Autodieben. Aus einer Tiefgarage am Hinrichsring in der List wurde ein auffälliger hellblauer Porsche im Wert von rund 70.000 Euro gestohlen. Die Polizei sucht Zeugen, die verdächtige Beobachtungen gemacht haben oder Hinweise zum Verbleib des Autos geben können. Hannovers städtische Brunnen werden winterfest gemacht. Die Anlagen werden jetzt nach und nach abgeschaltet, Leitungen geleert und Becken gereinigt. Die Zierbrunnen sollen dann erst wieder im April sprudeln. Die Trinkwasserbrunnen bleiben aus Frostschutzgründen voraussichtlich bis nach den Eisheiligen im Mai außer Betrieb.
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7: 13 Grad haben wir jetzt noch. Der Himmel ist klar über Herrenhausen, Havelse und Hainholz. Aber das heißt, es wird auch ein bisschen frisch heute Nacht. Es geht runter auf 7 Grad. Morgen Höchstwert 18 Grad und am Freitag nochmal 20. Auf jeden Fall genießen diesen Auftakt, denn schon am Wochenende sind wir dann bei maximal 13 Grad. Also es wird dann langsam, aber sicher herbstlich.
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7: Die A7 Hannover-Kassel, Einfahrt von der Raststätte Hannover-Wülfelrode-West. Parkplatz für Großraum- und Schwertransporte ist besetzt. Das bleibt auch noch so bis 20 Uhr. Sonst ist aber alles ruhig. Da wünsche ich euch gute und sichere Fahrt Richtung Feierabend. Mit einfach guter Musik, die gibt's hier bei uns. Hört ihr schon, ne? Genesis, No Son of Mine. Ich bin Claudia Furnes, wünsche euch einen schönen Mittwochabend.

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1: Die südkalifornische Rockband Robert John and the Wreck haben den Southern Rock revolutioniert und einen ganz eigenen Sound geschaffen.

0: Das ist eine der ruhigeren Singles. Robert John and the Rack spielen um 20 Uhr in der Blues Garage. Ein junger Mann wird am Ime-Ufer tot aufgefunden, die Inline-Skates noch an den Füßen. Kommissarin Rita Eitzinger und ihr Kollege Ilja Schuster folgen Spuren durch Dating-Apps, Verhöre und einem Popsong in Dauerschleife. Die Frau mit den vier Armen, der Hannover-Krimi, wird heute um 19:30 im Ballhof 1 auf die Bühne gebracht. Und Ping-Pong, Prost. Mein Team hat früher immer verloren. Das 11. große Ping-Pong-Turnier im Schee Heinz. Heute Abend gespielt wird in Zweierteams. Los geht's um 19:30. Trinkfest solltet ihr auf jeden Fall sein.
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7: Ich bin Thomas Brockt. Kinder unter 13 Jahren sollen in Deutschland künftig grundsätzlich keine sozialen Netzwerke wie TikTok, Snapchat oder Instagram mehr nutzen dürfen. Das Bundeskabinett hat dafür Eckpunkte beschlossen, die gelten sollen, bis es eine EU-weite Regelung gibt. Wann das Verbot tatsächlich in Kraft tritt, ist aber noch offen.
8: Die deutschen Social-Media-Beschränkungen müssen noch durchs Kabinett, dann durch Bundestag und Bundesrat. Das kann also noch Monate dauern, bis die in Kraft treten. Damit kommen sie aber vielleicht immer noch schneller als die EU-Regeln. Inhaltlich schält sich aber eine ungefähr gleiche Linie heraus. Unter 13 Jahren kein Social Media, danach nur eingeschränkt. Und es soll strengere Vorgaben für die Plattformen geben, insbesondere suchtfördernde Algorithmen für Jugendliche zu unterlassen. Ronny Thorau, Berlin.
7: Die Bundesregierung hat auch eine Expertenkommission für eine große Pflegereform eingesetzt. Die Reform soll im Juli 2027 in Kraft treten. Gesundheitsminister Linnemann sagte, Pflege müsse bezahlbar und zielgerecht sein und dort ankommen, wo sie gebraucht wird. Die Kommission soll konkrete Vorschläge machen, vor allem zur Stärkung der häuslichen Pflege und zur Stabilisierung der Finanzen. Papst Leo hat Krebs und erholt sich nach seiner OP weiter in einem Krankenhaus in Rom. Dem 71-Jährigen wurde ein bösartiger Tumor aus seiner rechten Lunge entfernt. Wie es nun für ihn weitergeht, ist unklar.
9: Das wird schon alles gut gehen, sagt Leos Bruder in den USA optimistisch. Auch er hat Krebs und wird von Papstmitarbeitern hier auf dem Laufenden gehalten. Danach geht's Leo offenbar gut, er hat keine Schmerzen. Doch ob die OP den Krebs komplett entfernt hat, ob weitere Therapien notwendig sind, das checken Ärzte hier gerade. Die Ungewissheit bleibt also, auch wenn Leo die erste Hürde seiner Krankheit genommen hat. Claudia Wächter, Rom.
7: In Hamburg hat der Prozess um den Anschlag auf die Nord Stream Pipelines in der Ostsee begonnen. Angeklagt ist ein Ex-Offizier der ukrainischen Armee. Er soll die Sabotageaktion geplant und überwacht haben. Die Bundesanwaltschaft wirft ihm unter anderem ein Kriegsverbrechen vor. Im September 2022 explodierten vor der dänischen Insel Bornholm in etwa 80 Metern Tiefe mehrere Sprengsätze. Dabei wurden die beiden Nord Stream Gaspipelines beschädigt.
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1: Die Börsendaten noch mal kurz vorm Börsenfeierabend. Der DAX heute durchaus ein Pluskandidat. Am Spätnachmittag bei rund 25.360 Punkten der deutsche Leitindex. Der Euro schwächelt wieder ein bisschen, nachdem er sich ja gestern an die Marke von einem US-Dollar 12 rangepirscht hat. Geht's jetzt eher wieder in die andere Richtung. Wir stehen noch knapp über einem US-Dollar und 11 Cent für die europäische Gemeinschaftswährung. Der Goldpreis gibt 1,7% ab und liegt jetzt bei 4.000 und rund 90 US-Dollar für die Feinunze. Der Ölpreis verliert leicht und liegt jetzt bei 94 US-Dollar und 50 Cent pro Barrel. Rheinmetall, MTU und Merck sind die Gewinner in der Kursliste aktuell. Am Ende VW, Zalando und Siemens Energy.
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1: Mit Maike Meitsch. Guten Abend. Auch die niedersächsische Staatskanzlei hat deutliche Kritik am Besuch von Altkanzler Gerhard Schröder bei Russlands Präsident Putin zu dessen Geburtstag geäußert. Das sei ein völlig indiskutabler Besuch gewesen, sagte ein Sprecher angesichts des russischen Angriffskriegs gegen die Ukraine. Theoretisch sei eine Aberkennung von Schröders Auszeichnungen möglich. Dazu habe man sich bislang aber keine tiefgreifenden Gedanken gemacht. Der Altkanzler trägt unter anderem die niedersächsische Landesmedaille. Unterdessen teilte der SPD-Bezirk Hannover auf Anfrage der dpa mit, dass bislang kein formwirksamer Antrag auf Schröders Parteiausschluss vorliegt. Zuletzt waren neue Forderungen nach einem solchen Parteiausschlussverfahren laut geworden. Unter anderem auch wegen Schröders neuem Aufsichtsratsmandats bei der russischen Handelskette Hyperglobus. Nach dem Brand im Parkhaus der zentralen Polizeidirektion in Hannover gehen die Ermittler von einem technischen Defekt als Ursache aus. Das Feuer war Anfang Oktober an der Tannenbergallee ausgebrochen. Nach aktuellem Stand wurde es durch ein abgestelltes Auto ausgelöst. Hinweise auf Brandstiftung oder eine andere Straftat gibt es derzeit nicht. Insgesamt wurden 9 Autos zerstört und 5 weitere beschädigt. Auch die Bausubstanz des Parkhauses wurde in Mitleidenschaft gezogen. Den Schaden beziffert die Polizei auf rund 1 Million Euro. Verletzt wurde bei dem Feuer niemand. Der betroffene Parkhausbereich ist weiterhin nicht freigegeben.
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1: Die Polizei Hannover fahndet nach Autodieben. Aus einer Tiefgarage am Hinrichsring in der List wurde ein auffälliger hellblauer Porsche im Wert von rund 70.000 Euro gestohlen. Die Polizei sucht Zeugen, die verdächtige Beobachtungen gemacht haben oder Hinweise zum Verbleib des Autos geben können. Hannovers städtische Brunnen werden winterfest gemacht. Die Anlagen werden jetzt nach und nach abgeschaltet, Leitungen geleert und Becken gereinigt. Die Zierbrunnen sollen dann erst wieder im April sprudeln. Die Trinkwasserbrunnen bleiben aus Frostschutzgründen voraussichtlich bis nach den Eisheiligen im Mai außer Betrieb.
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1: Ich bin Thomas Brockt. Union und SPD haben die Einführung einer Frühstartrente vereinbart. Der Finanzausschuss beschloss einen entsprechenden Entwurf, dem Bundestag und Bundesrat noch zustimmen müssen. Kinder sollen künftig Geld vom Staat bekommen, um Vermögen fürs Alter aufzubauen.
2: Schon früh an die Rente denken. Diesen Anreiz will die Regierung schaffen. Man wolle junge Menschen sehr früh an den Kapitalmarkt heranführen, so drückt es ein Finanzexperte der Union aus. Denn wer früh anfängt, profitiert lange vom Zinseszinseffekt und hat im Alter mehr Geld auf der hohen Kante. Konkret soll der Bund für jedes Kind, das 6 Jahre alt wird, bis zum 18. Lebensjahr monatlich 10 Euro einzahlen in ein Altersvorsorgedepot. Eltern können freiwillig aufstocken. Thomas Bremser, Nachrichtenredaktion.
1: Plattformen wie TikTok, Snapchat oder Instagram sollen für Kinder unter 13 Jahren in Deutschland künftig tabu sein. Das Bundeskabinett beschloss in Berlin Eckpunkte für Übergangsregeln, bis entsprechende EU-weite Social-Media-Beschränkungen in Kraft sind. Diese hatte die EU-Kommission im September angekündigt. Wegen der Abstimmungen im EU-Parlament und zwischen den Mitgliedstaaten könnte es theoretisch lange dauern, bis es tatsächlich dazu kommt. Bundeskanzler Merz will, dass sich die EU stärker gegen unfaire Handelspraktiken anderer Staaten wehrt. Beim bevorstehenden EU-Gipfel soll deshalb über ein neues Instrument zum Schutz von Industrie- und Lieferketten beraten werden.
3: Merz nannte China zwar nicht ausdrücklich, sein Ärger dürfte sich aber vor allem gegen Peking richten. Denn er sprach von hohen staatlichen Subventionen, künstlich niedrigen Preisen und Überkapazitäten. All das wirft die Bundesregierung den Chinesen immer wieder vor. Der Kanzler forderte, dass die EU bei gezielten Angriffen auf einzelne Branchen künftig schneller reagieren kann. Deutschland und Frankreich haben laut Merz dafür Vorschläge gemacht, über die beim Gipfel möglichst zügig entschieden werden soll. Thomas Bleskin, Nachrichtenredaktion.
1: In Hamburg hat der Prozess um den Anschlag auf die Nord Stream Pipelines in der Ostsee begonnen. Angeklagt ist ein Ex-Offizier der ukrainischen Armee. Er soll die Sabotageaktion geplant und überwacht haben. Die Bundesanwaltschaft wirft ihm unter anderem ein Kriegsverbrechen vor. Im September 2022 explodierten vor der dänischen Insel Bornholm in etwa 80 Metern Tiefe mehrere Sprengsätze. Dabei wurden die beiden Nord Stream Gaspipelines beschädigt.
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1: Mit Maike Meitsch. Guten Abend. Auch die niedersächsische Staatskanzlei hat

0: deutliche Kritik am Besuch von Altkanzler Gerhard Schröder bei Russlands Präsident Putin zu dessen Geburtstag geäußert. Das sei ein völlig indiskutabler Besuch gewesen, sagte ein Sprecher angesichts des russischen Angriffskriegs gegen die Ukraine. Theoretisch sei eine Aberkennung von Schröders Auszeichnungen möglich. Dazu habe man sich bislang aber keine tiefgreifenden Gedanken gemacht. Der Altkanzler trägt unter anderem die niedersächsische Landesmedaille. Unterdessen teilte der SPD-Bezirk Hannover auf Anfrage der dpa mit, dass bislang kein formwirksamer Antrag auf Schröders Parteiausschluss vorliegt. Zuletzt waren neue Forderungen nach einem solchen Parteiausschlussverfahren laut geworden. Unter anderem auch wegen Schröders neuem Aufsichtsratsmandat bei der russischen Handelskette Hyperglobus. Nach dem Brand im Parkhaus der zentralen Polizeidirektion in Hannover gehen die Ermittler von einem technischen Defekt als Ursache aus. Das Feuer war Anfang Oktober an der Tannenbergallee ausgebrochen. Nach aktuellem Stand wurde es durch ein abgestelltes Auto ausgelöst. Hinweise auf Brandstiftung oder eine andere Straftat gibt es derzeit nicht. Insgesamt wurden 9 Autos zerstört und 5 weitere beschädigt. Auch die Bausubstanz des Parkhauses wurde in Mitleidenschaft gezogen. Den Schaden beziffert die Polizei auf rund 1 Million Euro. Verletzt wurde bei dem Feuer niemand. Der betroffene Parkhausbereich ist weiterhin nicht freigegeben.
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0: Die Polizei Hannover fahndet nach Autodieben. Aus einer Tiefgarage am Hinrichsring in der List wurde ein auffälliger hellblauer Porsche im Wert von rund 70.000 Euro gestohlen. Die Polizei sucht Zeugen, die verdächtige Beobachtungen gemacht haben oder Hinweise zum Verbleib des Autos geben können. Hannovers städtische Brunnen werden winterfest gemacht. Die Anlagen werden jetzt nach und nach abgeschaltet, Leitungen geleert und Becken gereinigt. Die Zierbrunnen sollen dann erst wieder im April sprudeln. Die Trinkwasserbrunnen bleiben aus Frostschutzgründen voraussichtlich bis nach den Eisheiligen im Mai außer Betrieb.
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1: Ich bin Thomas Brockt. Immer mehr Menschen in Deutschland werden pflegebedürftig. Darum sind die Pflegekassen in einer historischen Finanzkrise. Eine Expertenkommission soll in den kommenden Monaten Vorschläge machen, wie sich die Lage bessern könnte. Die Bundesregierung hat das Gremium heute eingesetzt.
2: Die erste Hilfe für die Pflegekassen hat noch die Regierung geleistet. Nach einer langen Nacht beschloss die Koalition unter anderem, Kinderlose stärker zu belasten. Den ganz großen Wurf soll jetzt die Kommission vorbereiten. Im Kern will die Regierung die häusliche Pflege stärken und die Finanzen stabilisieren. Leistungen sollen zielgenauer werden. Gesundheitsminister Linnemann will den Fokus auf diejenigen legen, die jeden Tag zu Hause Verantwortung für Angehörige übernehmen. Thomas Bremser, Nachrichtenredaktion.
1: Die Koalitionsfraktionen von Union und SPD haben die Einführung einer Frühstartrente vereinbart. Der Finanzausschuss beschloss einen entsprechenden Entwurf, der am Freitag vom Bundestag verabschiedet werden soll. Auch der Bundesrat muss noch zustimmen. Kinder sollen künftig Geld vom Staat bekommen, um Vermögen fürs Alter aufzubauen. Konkret soll der Bund für jedes Kind, das 6 Jahre alt wird, bis zum 18. Lebensjahr monatlich 10 Euro in ein Vorsorgedepot einzahlen. Papst Leo hat Krebs und erholt sich nach seiner OP weiter in einem Krankenhaus in Rom. Dem 71-Jährigen wurde ein bösartiger Tumor aus seiner rechten Lunge entfernt. Wie es nun für ihn weitergeht, ist unklar.
3: Das wird schon alles gut gehen, sagt Leos Bruder in den USA optimistisch. Auch er hat Krebs und wird von Papstmitarbeitern hier auf dem Laufenden gehalten. Danach geht's Leo offenbar gut, er hat keine Schmerzen. Doch ob die OP den Krebs komplett entfernt hat, ob weitere Therapien notwendig sind, das checken Ärzte hier gerade. Die Ungewissheit bleibt also, auch wenn Leo die erste Hürde seiner Krankheit genommen hat. Claudia Wächter, Rom.
1: Schwere Unwetter haben auf der griechischen Urlaubsinsel Rhodos ein Todesopfer gefordert. An der Küste wurde ein Mann leblos aufgefunden. Er soll von den Wassermassen mitgerissen worden sein. Sein Auto wurde im Meer gefunden. Auch in anderen Teilen Griechenlands richteten Starkregen und heftige Sturmböen schwere Schäden an. In einigen Gegenden fiel der Strom aus. Auch der Fährverkehr ist stark eingeschränkt.
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1: Der französische Produzent Vincent Bouteloup mit seinem Landsmann Bertrand Barbier alias Zebria Ebriatas. Zusammen nennen sie sich Dormance. Hier mit dem zweiten Teil ihres 2025 veröffentlichten Debütalbums. Und damit willkommen zur 41. Ausgabe der Grenzwellen 2026, die ihr wie immer zeitnah verfolgen könnt auf der Grenzwellen Fanpage bei Facebook. Das komplette Tracklisting dann wie gewohnt ab 0 Uhr auf den offiziellen Grenzwellenseiten bei Facebook, Blue Sky und auf Mastodon. Von den soeben gehörten Dormance ist im September das mittlerweile dritte Album erschienen. Davon Dormance Cast.

Ein Ableger des amerikanischen Projekts Mayfair Grin, Ghost Theory und der erste Teil von We Are Not Okay von dem neuen Album gleichen Namens. Aus Brasilien kommt Anastas Kyriakos, Arrow Fate, der Name ihres Projekts. Ten, Go to Ten, der Titel des neuen Albums. Davon

Das von Alexander Borisov initiierte Projekt Ghost Reflection und Integration of Madness von dem aktuellen Album Dark Triad. Bereits seit den frühen 90er Jahren aktiv ist Cinescape, das Projekt der Bielefelder Produzentin Philipp Münch und Tim Kniep. The Future heißt ihr neues Werk. Davon Valley.

Die italienische Produzentin Rosella Calella hier mit ihrem Projekt Vorpal Gaze und Trick Jump, das Titelstück ihres am 17. Oktober erscheinenden Debütalbums Trick Jumps. Bereits in der letzten Woche hier in den Grenzwellen vorgestellt habe ich Generating Station Complex, das aktuelle Album von The Cassandra Complex, das 10 ihrer frühen Klassiker enthält, die von der Originalbesetzung um Rodney Orvis, Andy Booth und Paul Dillon und mit Volker Zacharias am Bass neu eingespielt wurden. Davon heute die Neuaufnahme des Frühwerks March.

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Das eigentlich im Jazz beheimatete Schweizer Duo Kiko, hier zusammen mit dem einstürzenden Neubautensänger Blixer Bargeld und Nonsense Rock'n'Roll von dem neuen Kiko-Album Shuzu, It's All the Rage. Aus Straßburg kommt Guillaume Sens und sein Projekt Nocto. Im September ist der dritte und finale Teil der Nocto EP Trilogy Corrupted Frequencies erschienen. Davon Drunk.

Nocto und Drunk. Das letzte Stück dieser ersten Stunde kommt von dem britischen Produzenten Robert Byrd alias Higher Intelligence Agency und Gay Jensen alias Biosphere. Ihr gemeinsames im Jahr 2000 produziertes Album Birmingham Frequencies wurde jetzt auf Schallplatte wiederveröffentlicht. Davon Gas Street.

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1: Ich bin David Riemer. Gute Nachricht für alle gesetzlich Versicherten. Die Zusatzbeiträge zur Krankenkasse bleiben im kommenden Jahr wohl stabil. Das teilte Gesundheitsminister Linnemann auf Grundlage einer Finanzprognose mit.
2: Der Schätzerkreis hat errechnet, im Schnitt können die Zusatzbeiträge so bleiben, wie sie aktuell sind, bei 2,9%. Die tatsächlichen Beiträge legt aber jede Krankenkasse selbst fest. Die Schätzung ist auch ein Realitätscheck gewesen für die Bundesregierung, denn die will ja mit ihrem Sparpaket verhindern, dass die Beiträge steigen. Gesundheitsminister Linnemann betont, die Finanzlage der Krankenkasse bleibe trotz Reform angespannt. Die Politik müsse die Finanzierung dauerhaft sichern. Thomas Bremser, Nachrichtenredaktion.
1: Die Bundesregierung hat eine Expertenkommission für eine umfassende Pflegereform eingesetzt, die Mitte kommenden Jahres in Kraft treten soll. Bundesgesundheitsminister Linnemann sagte, der Auftrag als Koalition sei klar. Pflege müsse bezahlbar und zielgerichtet sein und dort ankommen, wo sie gebraucht wird. Ziel ist es laut Ministerium, eine gute pflegerische Versorgung sicherzustellen und den Beitragssatz zur sozialen Pflegeversicherung bis in die Jahre nach 2030 stabil zu halten. Limonaden, Eistees und Energydrinks könnten ab dem kommenden Sommer teurer werden. Die Bundesregierung will gesüßte Getränke ab 5 Gramm Zucker pro 100 Milliliter zusätzlich besteuern. Jetzt geht der Vorschlag in den Bundestag.
3: Was die neue Steuer für Verbraucher konkret heißt, ist noch offen. Je nach Zuckergehalt werden zwar 26 oder 32 Cent Steuer pro Liter fällig, aber ob die Getränke genau um diesen Betrag teurer werden, steht nicht fest. Die Hersteller könnten die Kosten weitergeben, aber unter Konkurrenzdruck auch selbst tragen oder ihre Rezepturen ändern. Reine Säfte, ungesüßte Schorlen oder Zero-Getränke bleiben von der Steuer ausgenommen. Thomas Bleskin, Nachrichtenredaktion.
1: In Hamburg hat der Prozess um den Anschlag auf die Nord Stream Pipelines in der Ostsee begonnen. Angeklagt ist ein Ex-Offizier der ukrainischen Armee. Er soll die wohl spektakulärste Sabotageaktion der deutschen Nachkriegsgeschichte vor rund 4 Jahren geplant und überwacht haben. Die Bundesanwaltschaft wirft ihm unter anderem ein Kriegsverbrechen vor. Im September 2022 explodierten vor der dänischen Insel Bornholm mehrere Sprengsätze. Dabei wurden die beiden Nord Stream Gaspipelines beschädigt.
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Der in Bremen geborene und in Australien lebende Mirko Ruckels hier mit seinem Projekt Deep Space und Atlas Minor, Juno Queen of the Clouds, von seinem neuen monumentalen Konzeptalbum The Atlas Sector. Ein ungemein farbiges, hochmelodisches und spannungsgeladenes Werk, von dem wir gleich noch einen zweiten Track hören. The View of Atlas Prime. Hier ist noch einmal Deep Space.

Deep Space und The View of Atlas Prime von dem neuen Album The Atlas Sector. Aus den Niederlanden kommt der Produzent Nick Lapien, der vornehmlich unter dem Namen Artefakt agiert. Flow Tide heißt das neue Artefakt-Album. Davon

Brian Eno zusammen mit dem deutschen Musiker Jan-Peter Schwalm und Persis von ihrem ursprünglich 2001 erschienenen Album Drawn from Life, ein Werk, das am kommenden Freitag, den 16. Oktober, endlich um live, ein Werk, das am kommenden Freitag, den 16. Oktober, endlich wieder

vor allen Dingen durch Soundtracks populär gewordener britische Komponist und Produzent David Norland, hier mit La Source, das Titelstück seines neuen Albums, dem zweiten nach dem hier in den Grenzwellen schon hochgelobten 2019er Debüt, Glam Tear Stain. Schon seit den 80er Jahren produktiv ist das Künstlerkollektiv Pablo's Eye von ihrem neuen Album Everything You Give Away. Bardo for Pablo.

kanadische Produzent Stephen Hummel alias Fractive LED und Lessons from the Present von seiner im September veröffentlichten EP The River. Der schwedische Musiker Ingmar Wennerberg ist der Kopf hinter Snuff Mumriko von seinem neuen Album Talisman, das Titelstück.

Snuff Mumriko und Talisman. Das letzte Stück dieser zweiten Stunde der Grenzwellen kommt von dem Ende September schon vorgestellten Sequence 3, dem dritten Teil der Sequence-Serie des kanadischen Duos Light Conductor, das wie schon die beiden Vorgänger eine sehr tiefgehende Mixtur aus Ambient und Drone beinhaltet. Davon Super Continent.

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1: Ich bin David Riemer. Gesetzlich Versicherte müssen im kommenden Jahr voraussichtlich keine höheren Zusatzbeiträge zahlen. Das geht aus einer amtlichen Schätzung hervor. Demnach bleibt der durchschnittliche Zusatzbeitrag 2027 bei 2,9%. Gesundheitsminister Linnemann sprach von einem erreichten Ziel. Ob die einzelnen Krankenkassen ihre Beiträge tatsächlich stabil halten, ist allerdings noch offen. Die Finanzlage der Kassen bleibe angespannt, sagte Linnemann. Union und SPD haben die Einführung einer Frühstartrente vereinbart. Der Finanzausschuss beschloss einen entsprechenden Entwurf, dem Bundestag und Bundesrat noch zustimmen müssen. Kinder sollen künftig Geld vom Staat bekommen, um Vermögen fürs Alter aufzubauen.
2: Schon früh an die Rente denken. Diesen Anreiz will die Regierung schaffen. Man wolle junge Menschen sehr früh an den Kapitalmarkt heranführen, so drückt es ein Finanzexperte der Union aus. Denn wer früh anfängt, profitiert lange vom Zinseszinseffekt und hat im Alter mehr Geld auf der hohen Kante. Konkret soll der Bund für jedes Kind, das 6 Jahre alt wird, bis zum 18. Lebensjahr monatlich 10 Euro einzahlen in ein Altersvorsorgedepot. Eltern können freiwillig aufstocken. Thomas Bremse, Nachrichtenredaktion.
1: Neue Waschmaschine, neuer Föhn, neues Smartphone. In der EU kommen immer mehr Elektrogeräte auf den Markt, weit mehr als entsorgt werden. In Deutschland wird besonders viel gehortet.
3: Mehr als 32 Kilogramm pro Kopf, so viele Elektrogeräte wurden 2024 im Schnitt angeschafft in der EU. Das zeigen neue Zahlen der Europäischen Statistikbehörde. In Deutschland waren es sogar noch mehr. Gleichzeitig wurden EU-weit aber nur gut 12 Kilo Elektroschrott pro Person gesammelt, um ihn zu entsorgen oder zu recyceln. Das heißt, viele nutzen ihre Geräte jahrelang oder entsorgen sie illegal, etwa im Hausmüll. Thomas Brock, Nachrichtenredaktion.
1: Plattformen wie TikTok, Snapchat oder Instagram sollen für Kinder unter 13 Jahren in Deutschland künftig tabu sein. Das Bundeskabinett beschloss in Berlin Eckpunkte für Übergangsregeln, bis entsprechende EU-weite Social-Media-Beschränkungen in Kraft sind. Diese hatte die EU-Kommission im September angekündigt. Wegen der Abstimmungen im EU-Parlament und zwischen den Mitgliedstaaten könnte es theoretisch lange dauern, bis es tatsächlich dazu kommt.
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4: Am Mikrofon Ecki Stieg und damit willkommen zur dritten Stunde.

im März 2023 verstorbene Ryuichi Sakamoto und Aqua von seinem 1999 veröffentlichten Pianoalbum Back to the Basics. Und zurück zu seinen minimalistischen Wurzeln kehrte Ryuichi Sakamoto auch auf den Alben, die er zwischen 2002 und 2022 mit dem deutschen Avantgardisten und Produzenten Carsten Nicolai alias Alvar Noto aufgenommen hat. Posthum ist nun mit 12 Conversations ein Album erschienen, das Sakamoto und Nicolai im November und Dezember 2022 eingespielt haben. Davon Conversation 6.

spanische Multiinstrumentalist Ramos Zania alias Calm Pieces und Milk von dem neuen Calm Pieces Album Suburbia Still. Seit den frühen 80er Jahren ungemein produktiv ist der auch als Windner Mama agierende belgische Musiker Dirk Seri. Curve Splendor heißt sein jüngstes Werk. Davon Slowly Wild.

griechische Gitarrist Yannis Anastasakis zusammen mit Peter Knight und der zweite Teil von Feather von ihrem großartigen neuen gemeinsamen Album gleichen Namens. Schon vor einigen Wochen hier in den Grenzwellen vorgestellt habe ich Amor Fati, das neue Werk des deutschen Produzenten Hannes Kretzer. Davon heute ein weiteres Highlight. The Weight of Air.

Der kanadische Produzent Pierre-Luc Tremblay alias Lamasse und Les Bernages von seinem neuen Album Fioriture, gespickt mit teils extrem kurzen, von ätherischen Vocals getragenen Tracks, ist The Roads That Shaped Us, das neue Werk von Anita Tetlow, der Gattin des als Antarctic Wastelands agierenden Ben Tetlow, der auch an dem Titelstück beteiligt ist.

Anita Tetlow und The Roots That Shaped Us. Und das war es auch fast schon wieder. Das war die 41. Ausgabe der Grenzwellen 2026 hier bei Radio Hannover. Das letzte Stück für heute kommt von der britischen Produzentin Agnes House und ihrem neuen Album Eidolon. Davon zum Schluss der erste Akt. Das Tracklisting dieser Sendung ab jetzt auf den offiziellen Grenzwellenseiten bei Facebook, Blue Sky und Mastodon. Vielen Dank wie immer an das Team der Grenzwellen-Fanpage bei Facebook und Instagram und natürlich an euch fürs Zuhören. Kommt gut durch die Nacht und werdet oder bleibt gesund. Am Mikrofon war Ecki Stieg.

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1: Ich bin David Riemer. Gute Nachricht für alle gesetzlich Versicherten. Die Zusatzbeiträge zur Krankenkasse bleiben im kommenden Jahr wohl stabil. Das teilte Gesundheitsminister Linnemann auf Grundlage einer Finanzprognose mit.
2: Der Schätzerkreis hat errechnet, im Schnitt können die Zusatzbeiträge so bleiben, wie sie aktuell sind, bei 2,9%. Die tatsächlichen Beiträge legt aber jede Krankenkasse selbst fest. Die Schätzung ist auch ein Realitätscheck gewesen für die Bundesregierung, denn die will ja mit ihrem Sparpaket verhindern, dass die Beiträge steigen. Gesundheitsminister Linnemann betont, die Finanzlage der Krankenkasse bleibe trotz Reform angespannt. Die Politik müsse die Finanzierung dauerhaft sichern. Thomas Bremser, Nachrichtenredaktion.
1: Die Bundesregierung hat eine Expertenkommission für eine umfassende Pflegereform eingesetzt, die Mitte kommenden Jahres in Kraft treten soll. Bundesgesundheitsminister Linnemann sagte, der Auftrag als Koalition sei klar. Pflege müsse bezahlbar und zielgerichtet sein und dort ankommen, wo sie gebraucht wird. Ziel ist es laut Ministerium, eine gute pflegerische Versorgung sicherzustellen und den Beitragssatz zur sozialen Pflegeversicherung bis in die Jahre nach 2030 stabil zu halten. Limonaden, Eistees und Energydrinks könnten ab dem kommenden Sommer teurer werden. Die Bundesregierung will gesüßte Getränke ab 5 Gramm Zucker pro 100 Milliliter zusätzlich besteuern. Jetzt geht der Vorschlag in den Bundestag.
3: Was die neue Steuer für Verbraucher konkret heißt, ist noch offen. Je nach Zuckergehalt werden zwar 26 oder 32 Cent Steuer pro Liter fällig, aber ob die Getränke genau um diesen Betrag teurer werden, steht nicht fest. Die Hersteller könnten die Kosten weitergeben, aber unter Konkurrenzdruck auch selbst tragen oder ihre Rezepturen ändern. Reine Säfte, ungesüßte Schorlen oder Zero-Getränke bleiben von der Steuer ausgenommen. Thomas Bleskin, Nachrichtenredaktion.
1: Zum Fußball. Borussia Dortmund hat in der Champions League beim norwegischen Außenseiter FK Bodø Glimt eine Niederlage kassiert. Der BVB verlor 0:1 und ließ wichtige Punkte liegen. Dortmund fand erst nach mehreren Wechseln besser ins Spiel, blieb am Ende aber ohne Tor. Der VfB Stuttgart hat dagegen seine Pflichtaufgabe souverän gelöst. Die Schwaben gewannen beim slowakischen Außenseiter Slovan Bratislava mit 3:0. Für Stuttgart ist es der zweite Sieg im zweiten Spiel in der Königsklasse.
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1: Ich bin David Riemer. Gute Nachricht für Versicherte. Die Beiträge für die Krankenversicherung sollen 2027 stabil bleiben. Das teilte Gesundheitsminister Linnemann nach Bekanntgabe der Schätzung in Berlin mit. Demnach ergibt sich für 2027 ein durchschnittlicher Zusatzbeitragssatz von unverändert 2,9%. Ob die Krankenkassen dem folgen oder höhere Zusatzbeiträge bei ihren Mitgliedern und deren Arbeitgebern verlangen, ist aber noch offen. Immer mehr Menschen in Deutschland werden pflegebedürftig, darum sind die Pflegekassen in einer historischen Finanzkrise. Eine Expertenkommission soll in den kommenden Monaten Vorschläge machen, wie sich die Lage bessern könnte. Die Bundesregierung hat das Gremium eingesetzt.
2: Die erste Hilfe für die Pflegekassen hat noch die Regierung geleistet. Nach einer langen Nacht beschloss die Koalition unter anderem, Kinderlose stärker zu belasten. Den ganz großen Wurf soll jetzt die Kommission vorbereiten. Im Kern will die Regierung die häusliche Pflege stärken und die Finanzen stabilisieren. Leistungen sollen zielgenauer werden. Gesundheitsminister Linnemann will den Fokus auf diejenigen legen, die jeden Tag zu Hause Verantwortung für Angehörige übernehmen. Nach seinem Willen soll die Reform schon im Januar in Kraft treten. Thomas Bremser, Nachrichtenredaktion.
1: Plattformen wie TikTok, Snapchat oder Instagram sollen für Kinder unter 13 Jahren in Deutschland künftig tabu sein. Das Bundeskabinett beschloss in Berlin Eckpunkte für Übergangsregeln, bis entsprechende EU-weite Social-Media-Beschränkungen in Kraft sind. Diese hatte die EU-Kommission im September angekündigt. Zum Fußball. Borussia Dortmund hat in der Champions League beim norwegischen Außenseiter FK Bodø Glimt eine Niederlage kassiert. Der BVB verlor 0:1 und ließ wichtige Punkte liegen. BVB-Trainer Kovac sagte nach dem Spiel bei The Zone:
3: Wir haben in der ersten Halbzeit die Leidenschaft, die Intensität, den Fußball nicht gespielt, den wir brauchen, um hier zu gewinnen. Erst nach dem Vierfachwechsel sind wir besser ins Spiel gekommen, beziehungsweise haben dann schon das Heft in die Hand genommen, aber bis zu diesem Zeitpunkt war der Gegner klar besser und deswegen müssen wir uns nicht beklagen. Wir haben das Spiel dann auch zurecht verloren.
1: Der VfB Stuttgart hat dagegen seine Pflichtaufgabe souverän gelöst. Die Schwaben gewannen beim slowakischen Außenseiter Slovan Bratislava mit 3:0.
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1: Ich bin David Riemer. An allen rund 5700 Bahnhöfen der Deutschen Bahn gilt seit heute ein Alkoholverbot. Bier, Wein und andere alkoholische Getränke dürfen damit auch auf den Bahnsteigen nicht mehr getrunken werden.
2: Ausgenommen sind Gaststätten in den Bahnhöfen und in Zügen bleibt Alkohol in der Regel auch weiterhin erlaubt. Die Bahn will mit dem Verbot ihre Bahnsteige sicherer und sauberer machen. Wer dort trotzdem Alkohol trinkt, soll von Sicherheitskräften angesprochen werden. Im äußersten Fall kann ein Hausverbot folgen. Das gilt auch an Tagen mit Großveranstaltungen oder Fußballspielen. An knapp 40 großen Bahnhöfen gibt es solche Regeln schon länger. Dort haben sie auch schon Wirkung gezeigt. Es gab weniger Konflikte und weniger Müll. Thomas Bleskin, Nachrichtenredaktion.
1: Der durchschnittliche Zusatzbeitragssatz für die gesetzliche Krankenversicherung kann im kommenden Jahr stabil bleiben. Das teilte Gesundheitsminister Linnemann auf Grundlage einer Finanzprognose mit. Die Ausgaben der gesetzlichen Kassen werden demnach im kommenden Jahr wesentlich geringer ansteigen als noch im laufenden Jahr. Ob die Krankenkassen dem folgen oder höhere Zusatzbeiträge bei ihren Mitgliedern und deren Arbeitgebern verlangen, ist aber noch offen. Neue Waschmaschine, neuer Föhn, neues Smartphone. In der EU kommen immer mehr Elektrogeräte auf den Markt, weit mehr als entsorgt werden. In Deutschland wird besonders viel gehortet.
3: Mehr als 32 Kilogramm pro Kopf, so viele Elektrogeräte wurden 2024 im Schnitt angeschafft in der EU. Das zeigen neue Zahlen der Europäischen Statistikbehörde. In Deutschland waren es sogar noch mehr. Gleichzeitig wurden EU-weit aber nur gut 12 Kilo Elektroschrott pro Person gesammelt, um ihn zu entsorgen oder zu recyceln. Das heißt, viele nutzen ihre Geräte jahrelang oder entsorgen sie illegal, etwa im Hausmüll. Laut der Behörde werden vor allem große Geräte beliebter wie Waschmaschinen, Geschirrspüler und Solaranlagen. Thomas Brock, Nachrichtenredaktion.
1: Zum Fußball. Erst am Dienstag hat Borussia Dortmund den Vertrag mit Cheftrainer Niko Kovac verlängert. Nur einen Tag später gab es direkt den ersten großen Dämpfer der Saison. In der Champions League verlor der BVB am zweiten Spieltag mit 0:1 bei Bodø Glimt. Der VfB Stuttgart dagegen konnte den zweiten Sieg im zweiten Spiel in der Königsklasse bejubeln. Bei Slovan Bratislava gewann der VfB mit 3:0.
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